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1: Mit Helene Feichtenhofer. Schönen guten Morgen. Der Fachkräftemangel in Österreich ist mittlerweile fast in allen Branchen zu merken, auch in allen Bundesländern. Österreichweit gibt es mittlerweile über 100 Mangelberufe und es werden mehr. Oft sind aber auch die Unternehmen selbst schuld, wenn sie keine Fachkräfte finden, sagen uns Arbeitsmarktexperten, unter anderem, weil sie nicht genug in die Lehrlingsausbildung investieren. Die EU feiert heute Europatag zum 40. Mal und will dabei einmal mehr auf die Stärken und Grundwerte wie Demokratie, Frieden, Freiheit und Solidarität aufmerksam machen. Aktuell sind 2/3 der österreichischen Bevölkerung froh über die EU-Mitgliedschaft. Um die Probleme in den derzeit unsicheren Zeiten nicht alleine zu lösen, heißt es von der österreichischen Gesellschaft für Europapolitik. Auch die Politik von US-Präsident Trump hat das Image der EU verbessert. Historischer Machtwechsel heute in Ungarn. Das Parlament in Budapest kommt zu seiner ersten Sitzung zusammen, bei der Peter Matyá zum neuen Ministerpräsidenten gewählt wird. Bei den Wahlen im April hat seine Tisza-Partei ja eine 2/3-Mehrheit erreicht. Matyá löst so nach 16 Jahren Viktor Orbán ab. Eine erste Amtshandlung: die EU-Flagge soll nun wieder vor dem ungarischen Parlament wehen. Fußball, die Bundesliga biegt auf die Zielgerade. Heute ist die Quali-Gruppe dran und die WSG Tirol, Altach, der GRK und der WRC haben die Chance auf den Klassenerhalt. Blau-Weiß Linz dagegen steht unter Druck. Die Duelle heute ab 17 Uhr. Ried trifft auf den WRC, die WSG Tirol spielt gegen Blau-Weiß Linz und der GRK matcht sich mit Altach.
2: Spannendes Finale im Fußball. Spannend ist es derzeit nicht auf Tirolstraßen. Sie kommen gut voran, Gott sei Dank. Und uns wurden keine aktuellen Verkehrsbehinderungen gemeldet. Weiterhin gute Fahrt. Ein Blick auf die Wetterkarte für den heutigen Samstag. Der vereinzelte Frühnebel, der löst sich schnell auf und überall in Tirol zeigt sich für einige Stunden die Sonne. Ab Mittag entstehen größere Quellwolken und da und dort einzelne Schauer sind möglich. Die Tageshöchstwerte heute 19 bis 25 Grad. Aktuelle Temperaturen für Sie in Fliersch derzeit 5 Grad, in Mutters bei Innsbruck 8, Jenbach 7 und in Jochberg aktuell derzeit 5 Grad.
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2: Ihnen allen einen wunderschönen guten Morgen an diesem Samstag, an diesem 9. Mai. Ich hoffe, Sie haben alle gut geschlafen, noch im Bett liegen vielleicht oder schon beim Frühstücken oder gerade noch im Nachtdienst und können es bald nach Hause gehen. Wie auch immer, Ihnen allen einen wunderschönen guten Morgen und einen guten Start in diesen neuen Tag. Wir von 1 begleiten Sie hinein in diesen Samstag mit der besten Musik, mit der besten Information. An meiner Seite heute Anna-Marie Rödig und wir zwei freuen uns auf 3 Stunden Frühstücksradio mit Ihnen. Schön, dass Sie alle mit dabei sind, in nah und in fern.

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1: Ja, Vormittag scheint zunächst häufig die Sonne. In der leicht labilen Luft entstehen aber rasch Quellwolken. Die Gipfel geraten teilweise in Nebel. Nachmittags sind wieder lokale, mitunter gewitterige Schauer zu erwarten, wobei es zwischen Brenner und Silvretta am stabilsten sein dürfte. Die Temperaturen heute in 2000 Meter zwischen 3 bis 9 Grad und in 3000 Meter hat es heute minus 3 bis plus 1 Grad, wenn Sie heute auf die Alm gehen, in die Berge gehen. Schönen Tag und kommen Sie gesund wieder nach Hause.

Aber aufpassen beim Fenstergehen, dass nicht von der Leiter fallen dann. Wie auch immer, da braucht man einfach ein bisschen Glück, würde ich sagen. So wie der Andi Borg uns gleich jetzt musikalisch präsentieren wird an diesem Samstagmorgen, an diesem 9. Mai. Ein Blick auf die Uhr, 6 Uhr und 11 Minuten. Ihnen einen schönen guten Morgen.

Andi Borg, ich brauche ein bisschen Glück. Apropos Glück, liebe Hörer, Sie wissen ja, das Glück, das versteckt sich oft in den einfachen Dingen des Alltags. So, wenn Sie nicht wach sind, das ist gleich musikalisch was zum Wachwerden. Aus dem Jahre 1961 Nummer 1 gewesen. Dion und The Belmonts mit Run Run Sue. Schönen guten Morgen.

jetzt sind Sie sicherlich wach geworden mit Dan und der Belmont und Ron Ron zu. Wenn Sie heute Namenstag haben, wünschen wir alles Gute und alles Liebe. Beat, Caroline, Theresie oder Volkmar heißen. Und eine Bauernregel sagt uns, ist der Mai recht heiß und trocken, kriegt der Bauer kleine Brocken. Wir werden es beobachten, wie auch immer. Und wenn es Geburtstag haben, wünschen wir auch alles Gute. Und Sie sind in bester Gesellschaft. Der amerikanische Musiker Billy Joel wurde am 9. Mai 1949 geboren. Hardy Krüger Junior, deutscher Schauspieler, der wird heute 58. Der deutsche Musiker, Komponist und Produzent Raffi Deutscher wurde am 9. Mai 1946 geboren. Er verstarb 2006 im Alter von 60 Jahren. Sie kennen Raffi Deutscher musikalisch, er hat viele, viele Hits geschrieben. Unter anderem hat er Jenseits von Eden für Nino De Angelo geschrieben oder mit Mixed Emotion mit Oliver Simon war unterwegs und hatte große Erfolge und natürlich Marmorstein und Eisenbricht. Also auch er wurde am 9. Mai geboren. Wie gesagt, wenn Sie heute Geburtstag haben sollten, alles Liebe und alles Gute. Und ein Blick noch auf das Biowetter für den heutigen Samstag. Die Wetterlage am Wochenende hat meist einen positiven Einfluss auf das Wohlbefinden. Sonnenschein hebt die Laune und sorgt für gesteigertes Wohlbefinden. Beachten Sie jedoch die Symptome der Frühjahrsmüdigkeit. Aber mit viel, viel Sonnenschein, da geht es natürlich heute ganz, ganz gut.

0: Einer ihrer Hits von Rosanna Rocce hier am frühen Samstagmorgen, diesen 9. Mai. In Navis, liebe Hörer, ist bereits am Donnerstag in der Früh ein 20-Jähriger festgenommen worden. Warum das so ist, das hören Sie in den Tirolnachrichten um 6.30 Uhr mit Anna-Maria Rödig.
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0: Mit mir Dienst an diesem Wochenende hat Anna-Maria Rödig aus der Nachrichtenredaktion einen schönen guten Morgen,
1: Anna-Maria. Guten Morgen.
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1: In Navis ist bereits am Donnerstag in der Früh ein 20-Jähriger festgenommen worden. Der Mann steht im Verdacht, in München an einer schweren Gewalttat beteiligt gewesen zu sein, bei der ein 27-Jähriger lebensgefährlich verletzt worden ist. Gegen den gebürtigen Tiroler ist ein europäischer Haftbefehl wegen des Verdachts der versuchten Tötung vorgelegen. Die Festnahme ist laut Polizei widerstandslos erfolgt. Das Opfer ist nach dem Vorfall im Münchner Stadtteil Laim notoperiert worden. Die Hintergründe der Tat sind weiterhin Gegenstand laufender Ermittlungen der Mordkommission. Das Land Tirol hat gestern 14 Persönlichkeiten mit dem Tiroler Adlerorden ausgezeichnet. Gewürdigt worden sind Menschen, die Tirol über viele Jahre hinweg eng verbunden sind. Landeshauptmann Anton Mattle.
3: Die Tiroler Adlerorden werden an Persönlichkeiten verliehen, die nicht ihre Wurzeln in Tirol haben, aber in großer Freundschaft und in Verbundenheit auch für Tirol wirken. Dabei können es Leute aus der Wirtschaft sein, Leute aus dem sozialen Bereich, aus dem Sportbereich. Es können aber durchaus auch Persönlichkeiten sein, die sich ja politisch stark auch für Tirol, auch als Nicht-Tirolerinnen, eingesetzt haben.
1: Unter den Geehrten befinden sich mit dem großen Tiroler Adlerorden unter anderem Ilse Aigner, Hans Niesel und Daniel Riesch. Der Tiroler Adlerorden in Gold ist etwa an Francesca Verleino und Judith Williams gegangen. Die Auszeichnung soll besondere Verdienste und die enge freundschaftliche Verbindung zum Land Tirol sichtbar machen. Und die Frühlingsausgabe der Shopping Night hat die Innsbrucker Innenstadt gestern Abend in einen Publikumsmagneten verwandelt. Rund 50.000 Besucherinnen und Besucher haben die verlängerten Öffnungszeiten bis 22 Uhr genutzt. Zahlreiche heimische Betriebe haben auf Aktionen und regionale Qualität gesetzt, begleitet von Live-Musik und DJ-Sounds. Besonders die Rookie-Bühne in der Maria-Theresien-Straße hat viel Publikum angezogen. Die Veranstalter und der lokale Handel ziehen ein positives Fazit. Die Kombination aus Einkaufserlebnis, Musik und Gastronomie habe die Innenstadt als lebendigen Treffpunkt gestärkt. Soweit die Nachrichten. Charlie, du hast die Verkehrslage für uns im Blick.
0: Genau, und da schaut es relativ noch gut aus auf Tirolstraßen am frühen Samstagmorgen. Es ist zwar einiges los, aber aktuelle Verkehrsbehinderungen wurden uns keine gemeldet. Wir wünschen Ihnen weiterhin gute und sichere Fahrt. Kommen Sie gut an Ihr Ziel.
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0: Wie wird's mit dem Wetter werden an diesem Samstag? Heute in den meisten Regionen recht sonnig. Ab Mittag gibt's dann größere Quellwolken und vereinzelt kann es da oder dort einen Regenschauer geben. Bei Nachmittagstemperaturen zwischen 19 bis 25 Grad. In der Früh ist es aber noch relativ kühl. In Wenz derzeit 6 Grad, in Scharnitz 7, Hall 5 und in Albach aktuell 6 Grad.
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0: 6.34 Uhr, 4 Minuten nach halb 7. Charlie Giermeier wünscht Ihnen allen einen schönen guten Morgen und einen guten Start in diesen neuen Tag. Haben Sie schon gefrühstückt oder sind Sie beim Frühstücken? Sie wissen es ja, sollten auf die Vitamine nicht vergessen. Musikalische Vitamine gibt's nun für Sie von Helene Fischer, Atemlos durch die Nacht. 2013 ist das Lied auf den Markt gekommen, geschrieben von Christina Bach, produziert von Jean Frankfurter und das war ihr größter Hit. Immer noch gerne gehört, gerne gespielt, Helene Fischer.

0: Musik aus den 80er Jahren mit Peter Kent und Luisa Fernandez, Solo-Partie, damals auch privat ein Paar gewesen.
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0: Jetzt wird es wieder spannend mit dem Tageshoroskop. Annemarie, wie schaut es mit den Wittern aus?
2: Ja, die Witter, die verspüren heute den Wunsch, endlich klare Entscheidungen zu treffen. Ein wichtiges Gespräch könnte neue Perspektiven eröffnen. Wer ruhig bleibt, der erreicht heute deutlich mehr als mit Druck.
0: Die Stiere dürfen heute erkennen, dass sich Einsatz und Geduld bezahlt macht. Vor allem beruflich oder finanziell entstehen neue Möglichkeiten. Veränderungen wirken jetzt weniger bedrohlich als noch vor wenigen Tagen.
2: Die Zwillinge überzeugen heute mit Charme und klugen Ideen. Gespräche verlaufen besonders positiv, wenn offen kommuniziert wird. Auch in der Liebe könnte es eine schöne Überraschung geben.
0: Also Zwillinge, aufgepasst. Die Krebse, die brauchen heute mehr Ruhe als sonst. Kleine Auszeiten helfen dabei, neue Kraft zu sammeln. Eine Entscheidung fällt leichter, sobald weniger auf die Meinung anderer gehört wird.
2: Die Löwen sollten heute Geduld beweisen. Nicht alles entwickelt sich sofort nach Wunsch, doch erste Erfolge werden bereits sichtbar. Wer konzentriert bleibt, der wird bald belohnt.
0: Ja, die Jungfrauen, die bringen heute Ordnung in komplizierte Situationen. Besonders Gespräche mit vertrauten Menschen sorgen für Klarheit. Beruflich könnten sich neue Chancen ergeben. Das war der erste Teil des Horoskops. Der zweite folgt nach einem Lieblingssänger von mir und auch von dir, Anna-Maria, vom Josch.
2: Oh ja. Ja,
0: den hören wir gerne. Hat was Neues auf den Markt gebracht. Wer singt Lieder für dich? Wer singt dann Lieder für dich? Ne?
2: Genieß mal jetzt.
0: Genieß mal jetzt. Genau, 3 Minuten und 40 Sekunden und dann der zweite Teil des Tageshoroskops.

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1: 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Annemarie, wie sieht's mit dem Wagen heute aus?
2: Ja, die Wagen, die strahlen heute eine angenehme Ruhe aus. Dadurch gelingen Gespräche leichter als zuletzt. In Herzensangelegenheiten, da stehen die Zeichen heute günstig.
1: Die Skorpione sollten heute stärker auf das eigene Bauchgefühl hören. Nicht jede Meinung von außen ist hilfreich. Wer sich klar abgrenzt, gewinnt neue Energie.
2: Die Schützen spüren heute frischen Schwung und neue Motivation. Mutige Entscheidungen könnten sich schneller auszahlen als gedacht. Der lang ersehnte Erfolg rückt immer näher.
1: Die Steinböcke überzeugen heute mit Klarheit und Ausdauer. Andere verlassen sich auf ihre ruhige Art. Vor allem beruflich kann sich heute etwas positiv entwickeln.
2: Die Wassermänner erkennen heute deutlicher, was wirklich wichtig ist. Alte Zweifel verlieren an Bedeutung, kreative Ideen und spontane Begegnungen bringen neuen Schwung.
1: Ja, und die Fische sollten sich heute nicht von fremden Stimmungen beeinflussen lassen. Kleine Glücksmomente sorgen für Zuversicht. Wer auf das eigene Gefühl vertraut, trifft die richtigen Entscheidungen. Sollte man eigentlich immer tun, aufs eigene Gefühl vertrauen.
2: Ja, eigentlich schon.
1: Das war's von Tageshoroskop. Wir sagen immer, machen Sie das Beste daraus und wünschen Ihnen allen einen wunderschönen
2: guten Morgen.

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Eine der großen Folge von den Flippers. Wetten das um 6.57 Uhr. Ich hoffe, Sie haben Zeit, auch in der nächsten Stunde mit dabei zu sein. Auch in Tirol gibt es Pilgerwege, liebe Hörer. Auch wenn wir es vielleicht nicht sofort vermuten würden. Mehr darüber gibt es in der nächsten Stunde zu hören. Außerdem machen wir einen Blick auf den Sonntagsreiter für den morgigen Sonntag. Das und vieles mehr haben wir vorbereitet. Charlie Giermeier wünscht Ihnen allen einen schönen guten Morgen und einen guten Start in diesen neuen Tag. Schön, dass Sie alle mit dabei sind in Nah und in Fern.

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1: Mit Conny Diebald, guten Morgen. Mehr als 10.000 Menschen haben gestern Abend das Fest der Freude am Wiener Heldenplatz gefeiert, in Gedenken an das Ende des Zweiten Weltkriegs und der Befreiung vom Nationalsozialismus. Bundespräsident Alexander Van der Bellen war per Video zugeschaltet. Er hat uns daran erinnert, dass wir für unsere Werte demokratisch eintreten müssen.
2: Dass Demokratien weltweit unter Druck stehen oder auf dem Rückzug sind, ist ja kein Naturgesetz. Wir können etwas gegen diese Tendenz tun. Handeln wir so, dass unsere liberale Demokratie gestärkt wird, jeden Tag aufs Neue.
1: Beim Fest der Freude haben auch wieder Zeitzeugen gesprochen, wie die in Wien geborene Lucy Waldstein, die mit ihrer Schwester und ihren Eltern über Umwege in die USA geflüchtet ist. Russland und die Ukraine haben einer dreitägigen Waffenruhe zugestimmt, die ab heute gilt. Außerdem werden die beiden Staaten 1000 Kriegsgefangene austauschen. Russland feiert heute den Sieg der Sowjetunion über Nazi-Deutschland. Es ist der wichtigste Feiertag im Land. Die traditionelle Militärparade in Moskau fällt dieses Mal aber kleiner aus, aus Angst vor ukrainischen Drohnenangriffen. Historischer Machtwechsel heute in Ungarn. Das Parlament in Budapest kommt zu seiner ersten Sitzung zusammen, bei der Peter Matija zum neuen Ministerpräsidenten gewählt wird. Er löst nach 16 Jahren Viktor Orban ab. Matijas erste Amtshandlung, die EU-Flagge, soll nun wieder vor dem ungarischen Parlament wehen. So viele Bergsteiger wie noch nie dürfen in der aktuellen Saison auf den Mount Everest. Bisher sind schon fast 500 Zulassungen ausgegeben worden. Nepal hat damit umgerechnet fast 6 Millionen Euro eingenommen. Die Kletterer, die auf den Gipfel des höchsten Bergs der Welt wollen, kommen aus 55 Ländern, die meisten von ihnen aus China, den USA und Indien.
3: Wir blicken für Sie auf Tirol Straßen mit dem Radio 1 Tirol Verkehrsservice. Es ist zwar einiges los schon auf Tirol Straßen, aktuelle Verkehrsbehinderungen wurden uns keine gemeldet. Weiterhin gute Fahrt. Ein Blick auf die Wetterkarte für diesen Samstag. Heute ist es warm und oft sonnig. Vereinzelter Frühnebel löst sich schnell auf und überall in Tirol zeigt sich für einige Stunden die Sonne. Ab Mittag entstehen größere Quellwolken und da und dort auch einzelne Schauer oder Gewitter. Die Temperaturen steigen auf 19 bis 25 Grad. In 2000 Meter Höhe hat es zu Mittag um 9 Grad. Wie sieht es derzeit aktuell mit den Temperaturen aus? Aktuell derzeit in Nassereit 7 Grad, Lengenfeld 6 in Axams 8 und in Niederau in der Wildschnau aktuell 6 Grad.
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3: Ihnen allen einen wunderschönen guten Morgen an diesem Samstag, an diesem 9. Mai. Wenn Sie jetzt erst dazugekommen sind, seien auch Sie recht herzlich willkommen. Auch in Tirol gibt es Pilgerwege, liebe Hörer, auch wenn wir es vielleicht nicht sofort vermuten würden. Ganz nach dem Motto, mit wenig Zeitaufwand, mit viel Wallfahrtsluft, ein bisschen schnuppern. Wir berichten darüber in dieser Stunde. Außerdem machen wir einen Ausblick auf den Sonntagsreiter. Es gibt Veranstaltungstipps, Tirol-Nachrichten, Sport, viel, viel Musik, das und vieles mehr. Schön, dass Sie alle mit dabei sind in nah und in fern.

0: Eine ihrer großen Hits von Charlie und Jockel, Brunner, Brunner und Brunner. Jetzt noch ein Ausblick auf den morgigen Sonntagsreiter.
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0: Auch wenn in Biernsen eher kleine Gemeinde ist, wollen die jungen Leute dort bleiben und ihre Familie gründen. U1-Reporterin Annemarie Rödig ist nach Bierns gefahren und hat sich mit dem Bernhard Brandauer getroffen, einem echten Einheimischen. Die beiden haben auch darüber gesprochen, warum die jungen Leute in Bierns bleiben wollen.
2: Ich vermute mal, das hat wahrscheinlich auch ein bisschen mit der Gemeinschaft zu tun, oder? Wie schaut es aus mit der Gemeinschaft bei euch? Kann man sich auf den anderen verlassen?
3: Ja, das denke ich auf jeden Fall schon. Weil man kann sich auf jeden Fall auf die anderen verlassen. Man hat Handschlagqualität. Ich sehe es natürlich auch aus agrarischer Sicht. Ich genieße das sehr. Ich frage durch das, dass ich durch meinen Job sehr viel am Weg bin und auch einen Einblick in viele andere Gemeinden dadurch erhalten habe, wertschätze ich das umso mehr, wie es bei uns läuft. Wenn irgendwo eine Notsituation ist, dann wird nicht lange herumgetan, es wird direkt geholfen.
2: Was würdest denn du sagen, sind denn momentan vielleicht so Herausforderungen, mit der die Gemeinde so zu kämpfen hat?
3: Auf der einen Seite das Budget. Mhm. Ohne Geld geht leider mal nicht sehr vieles, wo ich jetzt auch ein wenig sehe, vielleicht zwar nicht direkt auf unsere Gemeinde bezogen, aber generell für das Gebiet. Bei uns im Talkessel Landeck, es ist sicherlich nicht gerade sehr einfach, zu Flächen oder halt dazu zu kommen, sich selber einen Wohnraum direkt zu schaffen für junge Familien.
0: Morgen um 8 Uhr gibt es dann wieder ausführliche Berichte aus Bierns. Sollten Sie nicht verpassen, unbedingt einschalten.

0: 7:16. Auch in Tirol gibt's Pilgerwege, liebe Hörer, auch wenn wir es vielleicht nicht sofort vermuten würden. Ganz nach dem Motto, mit wenig Zeitaufwand viel Wallfahrtsluft schnuppern. Zum Beispiel auf den Marienweg rund um Kufstein, Anne-Maria.
1: Ja, stimmt. Und einer, der diesen Pilgerweg maßgeblich mitgestaltet hat, ist der Walter Mayer. Generell befindet sich dieser Marienweg im Grenzgebiet von Tirol, Bayern und Salzburg.
2: Der kürzeste Weg sind 6 Kilometer und der längste Weg sind 306 Kilometer. Beim kurzen Weg war ich mich groß vorbereitet. Das ist ein normaler Wanderweg. Ich kann mit Familie und Kind gehen, weil die Wege sicher sind. Bei den längeren Wegen, dort natürlich, wäre es ganz gut, da man ein bisschen drüber nachdenkt. Wie sehen denn die Wege aus? Wie sieht denn mein Schuhwerk aus? Wo kann ich mich denn informieren?
1: Großteils verlaufen die Strecken in Tallagen. Immer wieder geht's aber auch einen Berg oder Hügel hinauf, aber natürlich nicht vergleichbar mit einer Bergtour.
0: Alle Unterinntaler Marienwege starten und enden in Kufstein beim Marienbrunnen. Dabei verbinden sich sie die Europa-Region Inntal.
2: Die coole Idee war natürlich, Bayern und Tirol noch näher zusammenzubringen und gemeinsame Geschichte zu erleben und zu erfahren, wie geht es denn den Nachbarn, was sind denn Gemeinsamkeiten, die können wir vielleicht auffrischen, was können wir besser machen, wie können wir in dem kleinen Europa sozusagen noch enger zusammenrücken.
0: Walter Mayer hat dafür einfach mehrere bestehende Marien, Wallfahrtsorte und Pilgerwege miteinander verbunden. Alle Infos zu den Wanderungen finden Sie auf der Webseite euregio-marienwege.eu. Na, vielleicht gehen wir mal pilgern, Anne-Maria.
1: Wäre vielleicht mal eine neue Herausforderung.
0: Genau, danke schön, Anne-Maria.
1: Sehr gerne.
0: Und jetzt gibt's einer der ganz großen Hits von Modern Talking aus dem Jahre 1986. Atlantis is Calling. Einen wunderschönen guten Morgen.

0: Thomas Anders. Und Dieter Fohlen, Modern Talking, Atlantis is Calling. Im Zillertal, liebe Hörer, ist gestern Nachmittag zu einem Feuerwehreinsatz in der Gemeinde Zeltberg gekommen. Mehr darüber erfahren Sie in den Tirol-Nachrichten um 37 mit Anna-Marie Rödig.
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0: 37, halb acht, Zeit für Tirol-Nachrichten mit Anna-Maria Rödig. Einen schönen guten Morgen.
1: Guten Morgen.
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1: Im Zillertal ist es gestern am Nachmittag zu einem Feuerwehreinsatz in der Gemeinde Zellberg gekommen. Eine 80-Jährige soll bei einem Bauernhof Überreste von Baumschnitt in Brand gesetzt haben. Dadurch ist es zu einer starken Rauchentwicklung gekommen. Gegen 15 Uhr ist bei der Leitstelle Tirol eine Meldung über einen möglichen Waldbrand eingetroffen. Die Feuerwehr ist alarmiert worden und hat das Feuer rasch löschen können. Verletzt worden ist niemand. Die Frau wird bei der Bezirkshauptmannschaft Schwarz angezeigt. Der Muttertag morgen bleibt ein wichtiger Anlass für den Tiroler Handel. Laut einer aktuellen Erhebung wollen rund 70% der Tirolerinnen und Tiroler heuer Geschenke zum Muttertag machen. Insgesamt rechnet der Handel mit Ausgaben von rund 31 Millionen Euro. Felix Pick mit den Einzelheiten.
3: Am häufigsten werden Blumen und Pflanzen verschenkt, allen voran Rosen. Beliebt sind außerdem Süßigkeiten, Restaurantbesuche oder gemeinsame Unternehmungen wie Ausflüge oder Konzerte. Durchschnittlich geben die Tirolerinnen und Tiroler rund 74 Euro für Muttertagsgeschenke aus. Neben den Geschenken steht für viele aber vor allem die gemeinsame Zeit mit der Familie im Mittelpunkt. Viele Mütter wünschen sich laut der Umfrage außerdem Gesundheit oder einfach mal etwas Ruhe. Gefeiert wird der Muttertag in Österreich bereits seit 1924.
1: Und in Mieders ist gestern die neue Fußgänger- und Radwegunterführung bei der Stubaitalstraße eröffnet worden. Laut Bürgermeister Daniel Stern sind mit dem Projekt zwei Fliegen mit einer Klappe geschlagen worden, wie er im U1-Interview sagt.
4: Ja, für uns war dieser Abschnitt, wo früher dieser Zebrastreifen entlang der Bundesstraße gegangen ist, immer schon ein kritischer Bereich. Wir haben die Hinweise von der Polizei laufend bekommen, dass eigentlich dieser Zebrastreifen nicht sein darf und die Gemeinde müsste da entsprechend was machen. Und in Kombination dann mit dem Tourismusverband, wo der Radweg auf der anderen Straßenseite herkommt, ist dann das gelungen, mit sehr vielen Grundstückseigentümerinnen und Eigentümern diesen Abschnitt umzusetzen, sodass wir die Kombination des Radweges und des Fußweges gemeinsam umgesetzt haben.
1: Die Umsetzung ist als Gemeinschaftsprojekt des Landes Tirol, der Gemeinde Mieders und des Tourismusverbands Stubai Tirol mit einem Gesamtvolumen von rund 3 Millionen Euro erfolgt. Die Bauzeit hat rund 3 Jahre betragen. Soweit die Nachrichten und damit schauen wir auf die Straßenschale.
0: Genau, und da habe ich eine Meldung für Sie, wenn Sie auf der 13 auf der Brennerautobahn unterwegs sind, von Steinach bis zum Brenner. Circa 10 Minuten dauert es da länger. Ansonsten kommen Sie gut voran. Weiterhin gute Fahrt. Ein Blick auf die Wetterkarte für den heutigen Samstag. Vereinzelter Frühnebel löst sich schnell auf und überall in Tirol zeigt sich für einige Stunden die Sonne. Ab Mittag entstehen größere Quellwolken und da und dort auch einzelne Schauer oder Gewitter. Die Temperaturen steigen auf 19 bis 25 Grad in 2000 Meter Höhe, zu Mittag um 9 Grad. Wie sieht es derzeit aktuell mit den Temperaturen aus? In Ims derzeit 7 Grad, in Zierl 10, in Fulpmes 7 und in Kössen aktuell derzeit 8.
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0: Radio U1 Tirol. 7.34 Uhr, 4 Minuten nach halb 8. Charlie Giermeier wünscht Ihnen allen einen schönen guten Morgen und einen guten Start in diesen neuen Tag. Schön, dass Sie den Tag mit uns beginnen. Da kann der Tag nur gut werden. Wir haben auch die beste Musik für Sie mitgebracht. Die Kobertaler zum Beispiel, 7 Tage, 7 Nächte. Es war

einfach alles genießen. 7 Tage, 7 Nächte, die Grobertaler und Zwiesnauchle-Hörer. Heute ist der Tag, um glücklich zu sein. Gestern schon vorbei, morgen kommt's erst noch.

0: wenn Sie heute Ihre Freizeit noch nicht verplant haben, dann können Sie meinen Kollegen Philipp Achter besuchen im Einkaufszentrum im Dez. Heute zwischen 10 und 14 Uhr gibt es eine Muttertagssendung. Schauen Sie vorbei. Der Philipp, der freut sich, wenn wir es keine Zeit haben, beim Radio mit dabei sein. Und was sich sonst noch so tut in unserem Land, das verrate ich Ihnen jetzt.
1: Was ist los in Tirol?
0: Es ist immer etwas los in unserem Land und Bärenheimatradio, Radio U1 Tirol erfahren Sie es. Zum Beispiel in Hopfgarten. Am Pfingstsonntag findet das Finale des International Cordial Cups am Sportplatz in Hopfgarten statt. Hier treten die besten Nachwuchstalente des Fußballs gegeneinander an. Alle Infos unter www.hohe-salbe.com/cordialcup. Ein Blick nach Kufstein. Diesen Samstag ASVÖ Boxsport Staffelvergleich des BC Steinadler auf der Festung in Kufstein. Ab 19 Uhr trifft die Mannschaft des Boxclubs Steinadler auf eine Frankenauswahl aus Deutschland. Und wir schauen auch nach Udans. Das Theaterfestival Steudel Denn in Udans präsentiert Fehler im System, eine Komödie von Volker Brabant. Premiere ist diesen Samstag heute um 20 Uhr. Alle Termine und Informationen finden Sie unter www.steudelden.com. Was immer Sie vorhaben, heute, morgen oder in den nächsten Tagen, wir wünschen dazu viel Spaß.
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1: Ja, und wir starten mit Fußball, liebe Hörer. Für die WSG Tirol geht es heute um alles, Anna-Maria.
2: Ja, im letzten Heimspiel der Saison empfangen die Wattener um 17 Uhr Blau-Weiß-Linz im Tivoli in Innsbruck und beide Teams kämpfen da um den Klassenerhalt in der Bundesliga. Die Ausgangslage ist klar, mit einem Sieg wäre die WSG gerettet. WSG-Trainer Philipp Semlitsch weiß aber um die Gefahr der Linzer Bescheid.
3: Blau-Weiß-Linz kann an diesem Spieltag absteigen, wenn die anderen Ergebnisse so sind. Das heißt, es ist für sie ein Finale und wir müssen uns darauf einstellen, zu 100%, dass da eine Wucht kommt, eine Energie kommt und wir alles dafür tun müssen, dagegen zu halten und nicht so wie dann beim 5:0, wo wir dann vielleicht uns dachten, es wird schon irgendwie gehen, so ein bisschen mitschwimmen, das geht nicht. Und das ist Warnung genug.
2: Klar ist, im Tivoli wartet heute ein echter Nerven-Thriller im Abstiegskampf.
1: Ja, drücken wir ganz feste Daumen. Mhm. Wir bleiben beim Fußball. Anna-Maria, bereits gestern gespielt hat der FC Wacker Innsbruck und das mit Erfolg.
2: Ja, die Innsbrucker haben im Westliga-Schlager gegen den SC Imst vor mehr als 4000 Fans einen dramatischen 2:1 Heimsieg gefeiert. Die Gäste aus Imst sind nach einem Fehler von Wacker-Goalie Lukas Tauber bereits früh in Führung gegangen. Erst die gelb-rote Karte für einen Spieler aus Imst hat dann die Wende gebracht. Damit steht Wacker Innsbruck jetzt kurz vor dem Aufstieg.
1: Wir wechseln aufs Rad. Nach dem Auftakt wartet heute beim Giro d'Italia die nächste große Herausforderung auf das Fahrerfeld.
2: Ja, die zweite Etappe führt über anspruchsvolle 221 Kilometer und dürfte bereits deutlich selektiver werden als der gestrige Sprinttag. Vor allem die Kletterer und Klassiker-Spezialisten könnten heute ihre Chance wittern. Gleich drei Bergwertungen stehen nämlich auf dem Programm. Dazu kommt eine technisch schwierige Schlussphase mit zwei Kopfsteinpflasterabschnitten auf den letzten 3 Kilometern. Kurz vor dem Ziel wartet außerdem noch eine Rampe mit bis zu 9% Steigung. Aus österreichischer Sicht richten sich die Blicke wieder auf Felix Gall. Der Osttiroler ist gestern ohne Probleme im Hauptfeld geblieben und könnte auf dem bergigen Terrain heute bereits weiter vorne mitmischen.
1: Damit am Schluss noch zum Handball. Für die Sparkasse Schwarz Handball Tirol zählt heute in der HLA Meisterliga fast nur ein Sieg.
2: Ja, die Adler empfangen um 18 Uhr den UHC Hollabrunn in der Osthalle und stehen im Abstiegs-Playoff bereits wieder unter Zugzwang. Nach dem wichtigen Heimsieg gegen Bregenz hat es zuletzt eine Niederlage in Graz gesetzt. Damit ist der Vorsprung auf Schlusslicht Bregenz auf nur noch 2 Punkte geschrumpft. Hollabrunn hat nach 2 Siegen zum Auftakt die Tabellenführung übernommen und reist punktegleich mit den Schwarzern nach Tirol. Klar ist, im Kampf um den Klassenerhalt gilt heute für die Schwarzer praktisch das Motto Verlieren verboten.
1: Da drücken wir natürlich ganz, ganz fest die Daumen. Dankeschön, Anna-Maria, das war's vom Sport.
2: Sehr gerne.

0: drüber. Lieben heißt Leben. 7:52, 8:08. Jetzt gibt es Verbraucherinformationen für Sie. 3:19, genauer gesagt. Und anschließend was Neues von der Melissa Naschenweng. Dann folgen die Weltnachrichten. Und ich hoffe, Sie haben auch Zeit, in der nächsten Stunde mit dabei zu sein, hier beim Frühstücksradio. In der nächsten Stunde, da geht es um den Muttertag. Wir haben da eine Umfrage gemacht und natürlich unsere Rubrik darf auch nicht fehlen, hätten Sie es gewusst. Charlie Giermeier wünscht Ihnen allen einen schönen guten Morgen und einen guten Start in diesen neuen Tag. Schön, dass Sie mit uns diesen Tag beginnen.
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1: Mit Conny Diebald, guten Morgen. Der Fachkräftemangel in Österreich ist mittlerweile fast in allen Branchen zu merken, auch in allen Bundesländern. Österreichweit gibt es mittlerweile über 100 Mangelberufe und es werden mehr. Oft sind aber auch die Unternehmen selbst schuld daran, sagt uns Peter Wedenig, AMS-Chef in Kärnten. Stichwort Lehrlingsausbildung.
2: Weil wir eigentlich schon seit Jahren darauf hinweisen, es ist einfach wichtig, dass Betriebe selbst auch ihr Fachpersonal für die Zukunft ausbilden. Und da sehen wir doch insbesondere in den letzten Jahren, insbesondere was die Lehrstellen betrifft, eine Abnahme. Und ich denke, man muss einfach rechtzeitig gegensteuern.
1: Vor allem die Branchen Handwerk oder auch Gesundheit und Pflege spüren den Fachkräftemangel bereits stark. Mehr als 10.000 Menschen haben gestern Abend das Fest der Freude am Wiener Heldenplatz gefeiert, in Gedenken an das Ende des Zweiten Weltkriegs und der Befreiung vom Nationalsozialismus. Bundespräsident Alexander Van der Bellen war per Video zugeschaltet. Er hat uns daran erinnert, dass wir für unsere Werte demokratisch eintreten und so handeln müssen, dass die liberale Demokratie gestärkt wird. Die EU feiert heute zum 40. Mal den Europatag. In Österreich kommt die EU wieder besser an. 2/3 der österreichischen Bevölkerung sind froh über die EU-Mitgliedschaft. Um die Probleme in den derzeit unsicheren Zeiten nicht alleine lösen zu müssen, heißt es von der österreichischen Gesellschaft für Europapolitik. Auch die Politik von US-Präsident Trump hat das Image der EU verbessert. Comic-Fans kommen heute auf ihre Kosten. Zum Gratis-Comic-Tag gibt es 22 extra produzierte Gratis-Comic-Hefte in vielen Buchhandlungen, Shops und Bibliotheken. Mit Geschichten wie Zoomania 2, Spider-Man oder Star Wars sollte für alle etwas dabei sein. Der Gratis-Comic-Tag richtet sich heuer aber besonders an junge Leserinnen und Leser. In Zeiten von Social Media können Comics ein Türöffner in die Welt der Bücher sein, so die Veranstalter.
3: Wir schauen für Sie auf Tirol Straße mit dem Radio 1 Tirol Verkehrsservice. Es ist einiges los, aber Sie kommen gut voran. Weiterhin gute Fahrt.
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3: Ein Blick auf die Wetterkarte für den heutigen Samstag. Heute in den meisten Regionen recht sonnig. Ab Mittag größere Quellwolken und vereinzelt Schauer oder Gewitter. Die Höchstwerte heute 19 bis 25 Grad, in 2000 Meter Höhe zu Mittag um 9 Grad. Wie sieht es jetzt derzeit aktuell mit den Temperaturen aus? In Reutte aktuell 9 Grad, Innsbruck 11, in Meierhofen 8 und in Kufstein derzeit 9 Grad.
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3: Ihnen allen einen wunderschönen guten Morgen an diesem Samstag, an diesem 9. Mai. Wenn Sie jetzt dazugekommen sind, sind auch Sie recht herzlich willkommen hier beim Frühstücksradio. Ein Thema in dieser Stunde ist der Muttertag. Wir haben eine Umfrage gemacht. Außerdem unsere Rubrik Hätten Sie es gewusst? Tirol-Nachrichten gibt's, das und vieles mehr. Schön, dass Sie alle mit dabei sind, in nah und in fern.

Rund 9 Minuten, Ihnen allen einen wunderschönen guten Morgen an diesem Samstag, an diesem 9. Mai. Übrigens, heute ist Europatag der EU. Dieser Tag erinnert an die sogenannte Schumann-Erklärung und die damit verbundene Geburtsstunde der Europäischen Union. Und heute ist auch Weltschutzvogeltag. Dieser Tag soll sich um die Schönheit und dem Schutz wandernder Vögel widmen.

0: Morgen am Sonntag ist der Muttertag und wir waren für Sie auf Tirols Straßen unterwegs und haben einfach mal gefragt, welche Eigenschaften haben die Tirolerinnen und Tiroler von ihrer Mama? Hier ist das Ergebnis.
1: Vielleicht das Durchhaltevermögen, weil ich glaube, das braucht man immer im Leben.
2: Ja, Höflichkeit und Hilfsbereitschaft in der Schule und bei Freunden.
3: Die verlässliche, höfliche Art von ihr habe ich sicher gehabt und die probiere ich auch so umzusetzen, wie sie es immer macht.
2: Sie ist sehr geduldig, wenn ich manchmal ein bisschen genervt reagiere. Und jetzt bin ich auch eigentlich ziemlich geduldig, wenn meine Freunde mich nerven. Und sie kann halt gut mit Kindern umgehen. Sie war früher Kindergärtnerin und ich kann eigentlich auch ziemlich gut mit Kindern umgehen und will auch Kindergärtnerin werden.
4: Ich glaube, respektvoll sein.
5: Die Freundlichkeit und dass man immer für andere noch da ist.
6: Ich bin sehr offen, bin sehr gesellig, das ist die Mama auch. Was habe ich noch von den Eigenschaften? Ich habe auch ein paar schlechte Eigenschaften von der Mama. Dass wir oft ein bisschen Stress haben und uns leider mehr auf andere konzentrieren als auf uns selber. Aber ich habe ganz, ganz viele positive Eigenschaften auch von der Mama.
0: Jetzt wissen wir es auch ganz genau. Übrigens heute Muttertagssendung mit meinem Kollegen Philipp Wachter zwischen 10 und 14 Uhr im Einkaufszentrum Deetz in Innsbruck. Wenn Sie Zeit haben, schauen Sie vorbei und wenn Sie keine Zeit haben, einfach das Radiogerät einschalten.

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1: Alles dreht sich ja um die Liebe und Sie wissen ja, liebe Hörer, Liebe ist manchmal das Traurigste, oft das Schönste, aber immer das Wichtigste im Leben.

0: 8:20 Uhr, 10 Minuten vor 8:30 Uhr. Gestern sind in Tirol gleich mehrere Brände gemeldet worden. Mehr darüber erfahren Sie in den Tirolnachrichten um 8:30 Uhr mit Anna-Maria Rödig.
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0: 8.30 Uhr, halb neun, Zeit für Tirol-Nachrichten mit Anna-Maria Rödig. Eine schöne guten Morgen.
1: Guten Morgen.
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1: Gestern sind in Tirol gleich mehrere Brände gemeldet worden. In allen Fällen hat die Feuerwehr den Brand unter Kontrolle gebracht. Verletzte gibt es nach bisherigen Informationen keine. In Brutz ist ein Teil einer Sperrmüllpresse auf einem Recyclinghof in Brand geraten. Als mögliche Ursache gilt falsch entsorgter Sondermüll. In Leutasch ist in einem Restaurant ein Feuer ausgebrochen. Das Gebäude ist evakuiert und belüftet worden. In Stanzach hat eine in Ladung befindliche E-Bike-Akku in einem Wohnhaus einen Brand ausgelöst. Ein Rauchmelder hat Alarm geschlagen. Und auch in Flauerling ist ein E-Bike-Akku Grund für einen Brand gewesen. Der Akku ist aufgrund eines technischen Defekts explodiert und hat einen erheblichen Sachschaden im Heizraum angerichtet. Die Gemeinde Matrei am Brenner baut einen neuen Kindercampus mit Volksschule, Kindergarten und Kinderkrippe. Gestern war Spatenstich für das 14-Millionen-Euro-Projekt. Die bisherigen Gebäude sind in die Jahre gekommen und erfüllen auch nicht mehr die modernen pädagogischen Anforderungen. Der neue Kindercampus entsteht jetzt am Areal der alten Volksschule. Es wird doppelt so groß wie das alte Haus und wird rundherum mit Spielplätzen und einer Kiss-and-Ride-Zone für die Eltern ausgestattet. Sagt Bürgermeister Patrick Geier.
3: Wir haben es geschafft, historische Bauten wie das Widum, den Widumsgarten, ja, und sogar die Johanneskirche mitzunehmen. Denn irgendwann kommt die Frage, wer soll das bezahlen? Wir wissen, dass einerseits die Spender natürlich auch für historische Bauten weniger werden und natürlich, dass es, wenn man es nicht pflegt, es immer teurer wird.
1: In der Matreier Widum kommt zusätzlich zu den Räumen der Pfarre nämlich auch die Nachmittagsbetreuung für die Kinder. Bis zur Fertigstellung im Schuljahr 2027/28 müssen die Schülerinnen in die alte Volksschule von Steinach ausweichen. Und in Völs hat gestern der Erste-Hilfe-Landeswettbewerb des Tiroler Jugendrotkreuzes unter dem Motto Helfen lernen, helfen können stattgefunden. Rund 200 Schülerinnen und Schüler aus ganz Tirol haben dabei ihr Können an 5 praxisnahen Stationen unter Beweis gestellt. Im Mittelpunkt gestanden sind realitätsnahe Notfallszenarien sowie neue Schwerpunkte wie psychische Erste-Hilfe und der Umgang mit psychosozialen Krisen. Erstmals sind auch Übungspuppen mit weiblicher Anatomie zum Einsatz gekommen, um die Ausbildung noch praxisnäher zu gestalten. Soweit die Nachrichten und damit schauen wir auf die Straßen, Charlie.
0: Genau, das machen wir, Anna-Maria. Und da gibt es eine Meldung von A13 von der Brenner-Autobahn von Steinach bis zum Brenner. Circa 10 Minuten Zeitverlust. Ansonsten kommen Sie in Tirol gut voran. Weiterhin gute Fahrt.
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0: Jetzt machen wir einen Blick auf die Wetterkarte für den heutigen Samstag, für diesen 9. Mai. Vereinzelte Frühnebel lösen sich heute schnell auf und überall in Tirol zeigt sich für einige Stunden die Sonne. Ab Mittag entstehen größere Quellwolken und da und dort auch einzelne Schauer oder Gewitter. Die Temperaturen steigen auf 19 bis 25 Grad. In 2000 Meter Höhe hat es zu Mittag um 9 Grad. Wie sieht es aktuell derzeit mit den Temperaturen aus? Im Biberwir im Außerfern derzeit 8 Grad, in Delfes im Stubertal 10, Zell am Ziller 11, in Itter 9 und ein Blick nach Osttirol. In Lienz ist es derzeit wolkig bei 13 Grad.
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0: Radio U1 Tirol. 8.35 Uhr, 5 Minuten nach halb neun. Ihnen allen einen wunderschönen guten Morgen und einen guten Start in diesen neuen Tag. Sind Sie gerade beim Frühstücken? Sie wissen ja, sollten auf die Vitamine nicht vergessen. Sind Sie noch ein bisschen müde vielleicht? Es wäre ein bisschen mit Tanzen angesagt. Mit dem Danny Buller, da können Sie mittanzen in der Früh, wenn Sie wollen. Wir tanzen Cha-Cha-Cha.

Also wir im Studio haben da mitgetanzt mit den Cha-Cha-Cha. Hoffentlich haben sie es nicht gesehen. Irgendwo. Wer weiß, ist ja alles möglich heutzutage. Ein Blick auf den Mondkalender, der ist derzeit abnehmend. Heute besonders angesagt. Disziplin zahlt sich besonders aus. Fokus auf Entschlackung und Diäten, da der Körper in dieser Phase leichter abgibt. Und kalte Duschen regen den Kreislauf so richtig an.

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1: 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Unsere heutige Frage lautet:
2: Warum haben wir überhaupt das Wochenende, also am Samstag und Sonntag, frei? Natürlich sehr fein, aber irgendwann muss das ja seinen Anfang gehabt haben. Anne-Marie, du hast dir das ja mal für uns angeschaut und tatsächlich sind diese zwei freien Tage gar nicht so selbstverständlich.
3: Ja, und vor allem ist das Wochenende in dieser Form historisch gesehen noch ziemlich jung. Noch im 19. Jahrhundert, also zur Zeit der Industrialisierung, da haben viele Menschen 6 Tage die Woche gearbeitet, oft bis zu 16 Stunden am Tag mit kaum Zeit für Erholung.
2: Und wann hat sich das Ganze verändert?
3: Der Wandel ist Schritt für Schritt gekommen. Durch die Arbeiterbewegung und Gewerkschaften sind dann kürzere Arbeitszeiten und freie Tage gefordert worden. In Großbritannien, da hat sich zuerst der freie Samstag und Sonntag dann durchgesetzt. In Österreich hat es dann bis in die Nachkriegszeit gedauert. Erst zwischen etwa 1969 und 1975 ist das Wochenende mit 2 freien Tagen nach und nach auch gesetzlich verankert worden.
2: Ja, diese Veränderung hängt auch mit gesellschaftlichen Veränderungen zusammen. Etwa mehr Frauen im Berufsleben, dem Wunsch nach Vereinbarkeit von Arbeit und Familie und später auch Themen wie Teilzeit oder Homeoffice. Gleichzeitig wird bis heute diskutiert, wie Arbeitszeit und Freizeit in Zukunft aussehen sollen. Aber Sie wissen ja, liebe Hörer, wie heißt so schön, Wochenende ist, wenn die Uhr keine Rolle spielt und der Kaffee doppelt so gut schmeckt. Mhm. Und wir wünschen Ihnen ein schönes
3: Wochenende.

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2: Hallo liebe Hörerinnen und Hörer von U1, hier spricht Peter Cornelius und ich wünsche euch viel Spaß mit eurem Lieblingssender Radio U1.

Lied einfach zum Mitsingen. Peter Cornelius, du entschuldige, ich kenne dich. Ja, und das war's für heute. Das war das Frühstücksradio hier auf U1. Sie wurden wieder perfekt geweckt. Schön, dass Sie mit dabei gewesen sind, in nah und in fern. Wenn wir mit Ihnen diesen Tag begonnen haben, da kann der Tag nur gut werden. Und wenn Sie Ihre Freizeit noch nicht verplant haben, dann können Sie meinen Kollegen Philipp Wachter besuchen. Der ist heute im Einkaufszentrum Detz in Innsbruck. Heute gibt es eine Muttertagssendung zwischen 10 und 14 Uhr. Schauen Sie vorbei, der Philipp, der freut sich auf Sie. Und wenn Sie keine Zeit haben zum Vorbeischauen, einfach einschalten, würde ich sagen. Wir sehen uns dann morgen wieder beim Wunschkonzert, Charlies Wunschkonzert zwischen 14 und 17 Uhr. Ich hoffe, Sie haben Zeit und Sie sind mit dabei. Und Sie wissen auch, liebe Hörer, wie heißt es so schön? Wir alle haben zwei Leben. Das zweite beginnt, wenn wir realisieren, dass wir nur ein Leben haben. In diesem Sinne, alles Liebe, alles Gute, bleiben Sie oder werden Sie gesund. Das wünschen wir von ganzem Herzen, Ihr, euer Charlie Giermeier. Ich wünsche noch einen schönen Samstag und ein wunderschönes Wochenende mit vielen glücklichen Momenten.

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1: Mit Martina Steidl. Binnen weniger Stunden sind gestern in Tirol zwei Brände durch Akkus von E-Bikes ausgebrochen. Verletzt wurde zum Glück niemand. Der Sachschaden ist aber groß. Zuerst ist in einer Garage in Flaulring in einem Heizkeller ein angesteckter Akku explodiert, offenbar wegen eines technischen Defekts. Später hat ein ebenfalls angesteckter Akku in einer Werkstatt in Starnzach zu brennen begonnen. Ein Nachbar hat den Rauch bemerkt und Alarm geschlagen. Der Fachkräftemangel in Österreich ist schon fast in allen Branchen zu merken, auch in allen Bundesländern. Österreichweit gibt es mittlerweile über 100 Mangelberufe und es werden mehr. Teils, weil die Unternehmen selbst zu wenig in die Lehrlingsausbildung investieren, heißt es von Arbeitsmarktexperten. Und oftmals gelingt es auch nicht, Mitarbeiter zu halten, meint Karl-Heinz Nobe vom AMS Steiermark. Wichtig sei vielen schon ihre Zeit, auch die Arbeitszeit gut planen zu können.
2: Dann geht es auch darum, dass sie Sinn und Wert in ihrer Arbeit sehen und erkennen möchten. Das hängt ganz stark damit zusammen, dass es eben eine gute, gelebte und positive und vor allem auch ehrliche Feedback-Kultur im Unternehmen gibt.
1: Vor allem die Branchen Handwerk oder auch Gesundheit und Pflege spüren den Fachkräftemangel bekanntlich stark. Historischer Machtwechsel heute in Ungarn. Das Parlament in Budapest kommt zu seiner ersten Sitzung zusammen, bei der Peter Modja zum neuen Ministerpräsidenten gewählt wird. Er löst Viktor Orban nach 16 Jahren ab. Modjas erste Amtshandlung, die EU-Flagge, soll nun wieder vor dem ungarischen Parlament wehen. Die FIFA plant bei der Fußball-WM Eröffnungsfeiern in allen drei Gastgeberländern, also in den USA, in Kanada und in Mexiko. Das schreibt die New York Times. Stars wie Katy Perry, Alanis Morissette und Michael Bublé sollen auftreten. Los geht's beim Eröffnungsspiel des Turniers in Mexiko-Stadt, wo Mexiko am 11. Juni auf Südafrika trifft. Österreich startet am 17. Juni gegen Jordanien in die WM.
3: Na, das wird sicherlich sehr, sehr spannend werden. Da freue ich mich schon drauf. Wir blicken für Sie auf Tirol Straßen mit dem Radio U1 Tirol Verkehrsservice. Es ist sehr viel los auf Tirol Straßen, aber aktuelle Verkehrsbehinderungen wurden uns keine gemeldet. Wir wünschen weiterhin gute Fahrt.
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3: Wie schaut's mit dem Wetter aus an diesem Wochenende? Für den heutigen Samstag, ja, die Sonne, die zeigt sich bis zum Nachmittag, dann kommen größere Quellwolken und der eine oder andere Schauer könnte möglich sein. Die Temperaturen für heute Nachmittag 19 bis 25 Grad. Einen Blick auf den morgigen Muttertag ist ja auch sehr wichtig. Zeitweise scheint die Sonne in unserem Land und in Nordtirol wird es leicht föhnig vom Süden her ziehen, aber allmählich Wolken auf, die im Laufe des Tages dichter werden. Ab dem Nachmittag steigt die Wahrscheinlichkeit für einzelne Regenschauer, speziell in Osttirol, am Alpenhauptkamm sowie in der Grenzregion zu Deutschland. Die Temperaturen, gleich wie heute, 19 bis 25 Grad. Wie sieht es aktuell mit den Temperaturen aus? Aktuell derzeit in Ehrwald 10 Grad, in Irming 11, Neustift im Stubaital und in Achenkirch 8, in Kitzbühel 10 und in Tiersee aktuell 12 Grad.
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3: Und da haben wir natürlich wieder für jeden etwas mitgebracht. Hanna ist mit dabei, die Beach Boys, die Meierhofner, Claudia Jung, Gigi Anderson, die Ursprungwurm, die Lauser und viele andere mehr. Außerdem habe ich nicht nur die beste Musik für Sie, auch die beste Information. Um 9:30 meldet sich meine Kollegin Anna-Marie Rödig mit den Tirol-Nachrichten. Und um 10:00 meldet sich dann mein Kollege Philipp Bachter. Der ist heute mit einer Muttertagssendung im Einkaufszentrum im Dez. Um 10:00 geht's los, bis 14:00 schauen Sie einfach vorbei. Charlie Giermeier wünscht Ihnen noch viel Spaß mit dem Programm von U1. Ein schönes Wochenende und freue mich morgen dann auf Charlies Wunschkonzert um 14:00. Bis bald.

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1: Aus dem Studio begrüßt Sie Anna-Maria Rödig. Es ist jetzt 9.30 Uhr. Schönen Vormittag. In Innsbruck ist es am Donnerstagmorgen in einem Supermarkt am Innrhein zu einem Gewaltereignis gekommen. Ein 28-Jähriger soll dabei einen 26-Jährigen verletzt und ihn anschließend vor dem Geschäft mit einem Klappmesser bedroht haben. Das Opfer ist geflüchtet und nach bisherigen Informationen verletzt worden. Der Tatverdächtige ist kurz darauf von der Polizei festgenommen, das Messer sichergestellt worden. Auch bei der Festnahme und in der Polizeiinspektion soll es zu aggressivem Verhalten gekommen sein. Der Mann ist in die Justizanstalt Innsbruck gebracht worden. Die Ermittlungen laufen. Der Muttertag morgen bleibt ein wichtiger Anlass für den Tiroler Handel. Laut einer aktuellen Erhebung wollen rund 70% der Tirolerinnen und Tiroler heuer Geschenke zum Muttertag machen. Insgesamt rechnet der Handel mit Ausgaben von rund 31 Millionen Euro. Felix Pick mit den Einzelheiten.
2: Am häufigsten werden Blumen und Pflanzen verschenkt, allen voran Rosen. Beliebt sind außerdem Süßigkeiten, Restaurantbesuche oder gemeinsame Unternehmungen wie Ausflüge oder Konzerte. Durchschnittlich geben die Tirolerinnen und Tiroler rund 74 Euro für Muttertagsgeschenke aus. Neben den Geschenken steht für viele aber vor allem die gemeinsame Zeit mit der Familie im Mittelpunkt. Viele Mütter wünschen sich laut der Umfrage außerdem Gesundheit oder einfach mal etwas Ruhe. Gefeiert wird der Muttertag in Österreich bereits seit 1924.
1: Und die Frühlingsausgabe der Shopping Night hat die Innsbrucker Innenstadt gestern Abend in einen Publikumsmagneten verwandelt. Rund 50.000 Besucherinnen und Besucher haben die verlängerten Öffnungszeiten bis 22 Uhr genutzt. Zahlreiche heimische Betriebe haben auf Aktionen und regionale Qualität gesetzt, begleitet von Live-Musik und DJ-Sounds. Besonders die Rookie-Bühne in der Maria-Theresien-Straße hat viel Publikum angezogen. Die Veranstalter und der lokale Handel ziehen ein positives Fazit. Die Kombination aus Einkaufserlebnis, Musik und Gastronomie habe die Innenstadt als lebendigen Treffpunkt gestärkt. Soweit die Nachrichten aus unserem Land.
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1: Mit Martina Steidl. Um Geld zu sparen, setzt die Regierung die automatische Anpassung der Familienleistungen an die Inflation weiter aus. Betroffen davon sind Familienbeihilfe, Kinderabsatzbetrag und Schulstartgeld. Den Familien entgeht dadurch viel Geld, rechnet das gewerkschaftsnahe Momentum-Institut vor. Conny Diebald.
2: Familien mit zwei Kindern entgehen demnach im kommenden Jahr rund 300 und im Jahr 2028 mehr als 400 Euro. Bei Dreikindfamilien sind es schon knapp 500 bzw. etwa 670 Euro. Bei den betroffenen Familienleistungen handelt es sich um Fixbeträge, die allen Eltern unabhängig vom Einkommen zustehen. Geeinigt hat sich die Regierung auch, den Familienbonus zu kürzen. Nicht betroffen davon sollen aber Familien mit Kindern unter 4 Jahren sein und jene, wo beide Elternteile berufstätig sind.
1: Ohne dann noch gleichzeitig ausreichend Betreuungsplätze zu schaffen, würde die Lage für Familien zusätzlich verschärfen, kritisiert das Momentum-Institut. Polizei und Feuerwehr haben gestern Abend im Salzburger Stadtteil Liefering eine Leiche aus dem Salzachsee geborgen. Die Todesursache ist noch unklar, die Ermittlungen laufen. Informationen zur Identität der Leiche gibt es aktuell auch nicht. Der oder die Tote wurde zwischen 20 und 21 Uhr aus dem Wasser geholt. Binnen weniger Stunden sind gestern in Tirol 2 Brände durch Akkus von E-Bikes ausgebrochen. Verletzt wurde zum Glück niemand. Der Sachschaden ist aber groß. Zuerst ist in einer Garage in Flaulring in einem Heizkeller ein angesteckter Akku explodiert, offenbar wegen eines technischen Defekts. Später hat ein ebenfalls angesteckter Akku in einer Werkstatt in Starnzach zu brennen begonnen. Ein Nachbar hat den Rauch bemerkt und Alarm geschlagen. So viele Bergsteiger wie noch nie dürfen in der aktuellen Saison auf den Mount Everest. Bisher sind schon fast 500 Zulassungen ausgegeben worden. Nepal hat damit umgerechnet fast 6 Millionen Euro eingenommen. Die Kletterer, die auf den Gipfel des höchsten Bergs der Welt wollen, kommen aus 55 Ländern, die meisten von ihnen aus China, den USA und Indien.
3: Soweit das Neueste aus Österreich und der Welt. Schönen Samstagvormittag hier auf U1. Wir haben es 3:03 und schauen für Sie auf die Straßen bei uns in Tirol. Und da sieht es momentan sehr gut aus. Sie müssen mit keinen größeren Problemen rechnen. Wir wünschen eine gute und vor allem sichere Fahrt. Und jetzt noch der Blick zum Wetter. Ein Mix aus Sonne und Wolken am heutigen Samstag. Alles in allem zeigt sich der heutige Tag sehr freundlich in Tirol. Dennoch werden am Nachmittag die Wolken mehr und zwischendurch bilden sich auch mal kurze Regenschauer am Nachmittag, die aber dann rasch wieder abklingen. Die Höchstwerte heute 19 bis 24 Grad. Ähnlich geht es morgen am Sonntag weiter. Sonne und Wolken, allerdings bleibt es morgen weitgehend trocken. Nass wird es dann wirklich nächste Woche. Da sind ein paar Tage mit flächendeckendem Regen in Tirol mit dabei. Also für alle, die auf den Regen warten, er kommt. Er kommt nächste Woche.
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3: Und damit geht's los. 4 Stunden lang melden wir uns jetzt live aus dem Dez in Innsbruck und wir haben Großartiges vor. Wir dürfen nämlich heute schon alle Mamas feiern. Wir feiern heute schon den Muttertag hier live aus dem Dez in Innsbruck mit einem großartigen Gewinnspiel. Wir spielen ganze 6 Runden mit jeweils 200 Euro an Einkaufsgutscheinen, die es bei uns zu gewinnen gibt, bei unserem Mama-Quiz. Also es lohnt sich auf alle Fälle vorbeizuschauen. Und natürlich, wie gewohnt, hier AV1 haben wir viel Musik mit und da gibt's jetzt gleich Anja Fischtaler. Schönen Samstag hier AV1 und das Ganze live aus dem Dez. We'll be right back.

0: So klingt's. Der Samstagvormittag hier auf Radio U1 Tirol und das Ganze live aus dem DZ in Innsbruck. Wir feiern heute schon den Muttertag, stehen unmittelbar vor der ersten Runde von unserem Muttertagsquiz für alle Mamas. Das wird richtig spannend und wir nehmen Sie natürlich auch jetzt 4 Stunden lang live im Programm mit. Florian Brodinger ist bei mir, Center Manager. Florian, servus zuerst einmal und es freut uns wieder sehr, dass wir natürlich hier sein dürfen.
1: Ja, lieber Philipp, guten Morgen. Hallo, es freut mich natürlich auch, diese traditionelle Muttertagssendung mit dem Radio 1 wieder hier am Hauptplatz im DZ durchführen oder umsetzen zu dürfen. Wie alle Jahre ein toller Termin, ein toller Zeitpunkt mit tollen Gewinnspielen, wie du schon gesagt hast.
0: Absolut, wir lassen die Mamas wieder hochleben und das ist immer ein schöner Termin, muss ich wirklich sagen, wenn wir mal Mods Gaudi, wenn wir da sein dürfen. Wie geht's denn dir, wie geht's dem DZ? Momentan, ich sehe, es ist sehr, sehr viel los, auch bei so einem sonnigen Wetter wie heute. Also glaube ich, geht's euch ja gut, wenn ich mal so die Runde schaue.
1: Also das Setup ist einmal super. Wir haben Muttertagsstimmung, wir sind in Muttertagsfeierlaune. Man sieht ja, Mama ist die Beste, ist ja wirklich so. Es gibt nur eine Mutter und wir haben ganz, ganz viele Leute, die noch Geschenke suchen, Geschenke brauchen. Und da sind wir froh und wir begrüßen natürlich jeden, der zu uns kommt. Aber wir begrüßen auch die Hörer bei Radio 1 und freuen uns, wenn wir sagen dürfen, einen schönen Muttertag.
0: Abseits davon, dass wir heute hier sind, sehe ich auch ganz viele Angebote bei euch für die Mamas und natürlich für alle Kinder, für alle Papas. Um die geht es ja auch, die Last-Minute-Shopper, die heute noch kommen können. Die finden im DZ eigentlich, Florian, alles, was sie brauchen. Links neben uns zum Beispiel auch die Blumen.
1: Einige laufen schon ein bisschen schneller. Wie du sagst, die Last-Minute-Shopper. Ich glaube, da ist ein bisschen ein Stressgefüge dahinter. Aber kein Stress. Bei uns gibt es in über 130 Shops wirklich alles, was die Mutter oder das Mutterherz höher schlagen lässt. Und ansonsten, wenn jemand nicht weiß, ob Blumengruß oder ein anderes Geschenk, dann gibt es immer noch den Individualgeschenksgutschein, den Center-Gutschein des Dates, die Individual-Allzweckwaffe für jede Mutter und die macht ganz sicher jede Mutter glücklich.
0: Absolut und das Tolle daran und das dürfen wir wieder gemeinsam machen heute, wir haben ein Gewinnspiel, unser Mama-Quiz, wo man genau die Gutscheine, die Allzweckwaffe, was der Florian gerade gesagt hat, gewinnen kann und das ist spannend, erstens zum Zuschauen und gerade für die Mamas natürlich eine coole Geschichte, was sagst du?
1: Ja, absolut, absolut, also ich glaube, die Mamas, die da teilnehmen, die haben eine Riesenfreude. Du hast schon gesagt, es wird nicht einfach. Mhm. Es sind schon ein paar gute, knifflige Fragen dabei, aber das soll es ja sein. Es geht ja um viel Geld, um einen Center-Gutschein des DZ. Und ich freue mich natürlich wieder, weil wir können da ganz, ganz viele Leute heute glücklich machen mit dem Center-Gutschein.
0: Genau darum geht's. Also würde ich sagen, starten wir jetzt in wenigen Minuten los. Vorbeikommen hier im DZ ist ganz wichtig. Selber mitspielen und das miterleben, das macht wahnsinnig Spaß. Genau darum geht's. Florian, vielen, vielen Dank, dass wir hier sein dürfen. Traditionell am Muttertag und ich wünsche natürlich auch dir einen wunderschönen Muttertag und ein schönes Wochenende.
1: Vielen, vielen Dank und ich wünsche auch allen einen schönen Muttertag und ein schönes Wochenende. Dankeschön.

Und genau so klingt der Samstag hier auf Radio U1 Tirol und es ist ein ganz besonderer Samstag, denn wir feiern heute hier im Dez schon den Muttertag. Wir feiern alle Mamas, das was man eigentlich das ganze Jahr machen sollte, aber heute auf jeden Fall und morgen ganz besonders. Und wir haben ein Gewinnspiel gehabt im Vorfeld und da hat man uns ein paar nette Zeilen schreiben können über die Mama und hat was gewinnen können und zwar einen Gutschein von Style Effect. Sabine Oppweiler, also Friseur, einfach mal eine gute Zeit haben, ein bisschen Auszeit für die Mama. Und wir haben 10 Gewinnerinnen gekürt, uns Gewinner, und 5 davon darf ich auch heute immer wieder mal ein bisschen vorlesen. Da sind so nette Zeilen mit dabei. Unter anderem auch gewonnen hat nämlich die Isabella Rippler aus St. Jakob in Haus in Tirol. Und die liebe Isabella hat uns ein paar ganz nette Zeilen für ihre Mama geschrieben. Du bist meine erste Lehrerin, mein ewiges Vorbild, Mama. Du bist die wundervollste Frau, die ich niemals ersetzen kann, sondern für immer in meinem Herzen bewahren werde. Denke, dass du meine Stärke, mein Herz, meine Mutter bist. Dank deiner Liebe sehe ich die Schönheit der Welt heute, morgen und auch für immer. Danke, dass du immer für mich da bist. Wir haben dich lieb, deine Kinder, Isabella, Lea, Rosalie und Moritz. Und die Mama ist die Stefanie. Liebe Grüße zu euch Kids oder zur Stefanie. Sehr schön geschrieben. Auch für die Stefanie gibt es jetzt als Mama einen Gutschein. Schön, dass ihr mitgespielt habt und allen, die gerade zuhören, einen wunderschönen Muttertag und das heute schon live aus dem Dez. Und wir sehen die Musik dazu. Auf geht's!

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1: Aus dem Sendestudio in Schwarz meldet sich Anna-Maria Rödig. Es ist jetzt 10.30 Uhr. Schönen Vormittag. In Patsch ist es am Donnerstag zu einem schweren Unfall mit einer Zugmaschine gekommen. Ein 40-Jähriger ist mit der Maschine im Bereich eines Feldwegs im Einsatz gewesen, als das Fahrzeug aus bislang ungeklärter Ursache rund 100 Meter abgestürzt und auf den Gleisen der Brennerbahn zum Stillstand gekommen ist. Der Lenker ist dabei aus dem Fahrzeug geschleudert und schwer verletzt worden. Kurz darauf ist es zum Zusammenstoß mit einem in Richtung Innsbruck fahrenden Railjet gekommen. Eine Entgleisung ist ausgeblieben. Der 40-Jährige ist per Notarzthubschrauber in die Klinik Innsbruck geflogen worden und befindet sich im Schockraum. Die Bahnstrecke ist mehrere Stunden gesperrt gewesen. Landeshauptmann Anton Mattle hat 14 Persönlichkeiten mit dem Tiroler Adlerorden ausgezeichnet. Gewürdigt worden sind Menschen, die Tirol in besonderer Weise in Wirtschaft, Wissenschaft, Sozialem, Katastrophenschutz und internationaler Zusammenarbeit unterstützen. Unter den Geehrten befinden sich mit dem großen Tiroler Adlerorden unter anderem Ilse Aigner, Hans Niesel und Daniel Riesch. Der Tiroler Adlerorden in Gold ist etwa an Francesca Fraleino und Judith Williams gegangen. Sie ist generell gerne in Tirol und zeigt sich sehr erfreut über diese Auszeichnung.
2: Gerade hier in Tirol eine solche Auszeichnung zu bekommen, ist für mich etwas, ich würde sagen, es berührt mich wirklich sehr, sehr tief in meinem Herzen, weil es ist eine Anerkennung für die Bemühungen und das stetige Weiterdenken und Visionärdenken und zu überlegen, was braucht die Zukunft.
1: Weitere Auszeichnungen haben Persönlichkeiten aus Verwaltung, Forschung und öffentlichem Leben erhalten. Die Ehrung soll die enge freundschaftliche Verbundenheit mit dem Land Tirol hervorheben. Und damit kurz zum Sport. Beim Vorstiegsweltcup der World Climbing Series im chinesischen Wuyang haben Österreichs Kletterinnen 2 Top-20-Platzierungen erreicht. Waldtirolerin Jessica Bilz hat im Halbfinale Rang 12 belegt und den Finaleinzug damit nur knapp verpasst. Mattea Bötzi ist auf Platz 20 gelandet. Jessica Bilz hat sich selbstkritisch gezeigt und von fehlendem Selbstvertrauen gesprochen. Sie will jetzt vor allem mental nachschärfen. Ein besonderes Augenmerk liegt jetzt auf dem Heimweltcup in Innsbruck Mitte Juni. Soweit die Nachrichten aus unserem Land und damit wieder zurück nach Innsbruck und ins Stets.
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0: Hallo, singt Andreas Gabalé hier auf Radio U1 Tirol und wir sind live zu hören aus dem DC in Innsbruck bis 14 Uhr. Wir feiern heute schon den Muttertag mit einem großartigen Quiz. Erste Runde absolviert. Max Oswald ist auch mit dabei. Servus Max.
1: Schönen guten Morgen.
0: Und du hast schon gespürt, du bist das erste Mal jetzt mit dabei. Die Runde ist so knackig. Also das Quiz hat schon was.
1: Ja, man sieht dann doch immer viele strahlende Gesichter, vor allem fröhliche Töchter, fröhliche Mütter und darauf kommt es da an und jeder ist happy, wenn er sich so einen tollen Gutschein gewinnen kann.
0: Also wir haben jetzt schon 80 Euro, da ist schon, mit 80 Euro kann man sich schon einiges kaufen. Also für alle, die jetzt gerade da sind, auch im Dez, für alle, die es im Radioprogramm hören, kommt's vorbei. Das Quiz gibt es heute noch bis 14 Uhr und in wenigen Minuten starten wir auch die nächste Runde. Apropos Muttertag, Max, du warst mit dem Mikro natürlich schon fleißig unterwegs und hast dich mal ein bisschen umgehört.
1: So schaut's aus. Ihr habt schon die Runde gedreht und wollt einfach mal wissen, so abseits der Geschenke, was verbindet euch? Euch Töchter, euch Söhne mit euren Mamas? Und da kamen so schöne Antworten raus. Und es gibt ja viele Situationen, da denkt man sich, die Mama hat schon irgendwie immer recht gehabt. Mhm. Und die Mama gibt einem mal einen netten Ratschlag mit. Und da würde ich sagen, Philipp, hör mal rein, oder?
0: Hör mal rein, was rausgekommen
2: ist. Immer du selbst.
1: Schon irgendwie immer recht gehabt. Mhm. Und die Mama gibt einem mal einen netten Ratschlag mit. Und da würde ich sagen, Philipp, hör mal rein, oder?
0: Hör mal rein, was rausgekommen ist.

0: Spaß haben soll, egal was sie macht. Zum Beispiel, wenn ich manchmal keine Lust habe auf Aufräumen oder in die Schule gehen, sagt sie, soll das Gute darin sehen, dass ich zum Beispiel meine Freunde sehe oder dass ich dabei Musik höre, wenn ich aufräume, dass das auch eine gute Erinnerung wird.
1: Die Mamas haben wirklich immer recht. Und das hört man auch in der Umfrage von Max. Und was die Mamas so drauf haben in Sachen Quiz, das erfahren Sie in wenigen Minuten hier bei uns live aus dem DC in Innsbruck. Wir starten nämlich gleich die nächste Runde und nehmen Sie im Programm bei den ersten Fragen auch ein bisschen mit. Schönen Samstag hier auf V1 und jetzt mit Adamo. Viel Spaß.

0: Und das ist der Adamo hier auf Radio U1 Tirol. Samstagvormittag und wir melden uns live zurück aus dem DC in Innsbruck. Und da stehen wieder vier Mamas bei uns auf der Bühne bei unserem Mama-Quiz. Ganz schnell und kurze Vorstellungsrunde. Sie sind die?
1: Margit.
2: Ja.
1: Julia.
3: Monika.
4: Und die Andrea.
0: Ich weiß nicht, ob ich mir alle vier Namen jetzt gemerkt habe, aber wir haben uns auf jeden Fall vorgestellt. Ich erkläre in aller Kürze, was wir da heute hier im Dez alles machen. Es gibt das Mama-Quiz. 10 Runden werden gespielt. In jeder Runde gibt es einen 20-Euro-Gutschein zu gewinnen. Die ersten 7 Runden sind Fragen. Fragen wirklich, was nur Mamas, glaube ich, beantworten können. Die Papas hätten ein ganz, ganz schweres Spiel. Dann gibt es ein Taschenbingo. Man sagt immer, die Mamas haben immer alles mit in der Tasche. Also da gibt dann irgendein Produkt, wird da oben stehen und dann müsst ihr das ganz schnell raussuchen aus der Tasche, wer es als erstes dann da liegen hat, bekommt den Gutschein. Und dann machen wir noch Liederraten mit 2 Titeln. Also bunt gemischt, diese 10 Fragen. Auf jeden Fall gibt es in Summe 200 Euro zu gewinnen. Und wir machen es jetzt ganz kurz. Ihr müsst auf den Basser hauen, dann brauche ich eine richtige Antwort. Und im Programm nehmen unsere Hörerinnen und Hörer auch ein bisschen mit. Damit würde ich sagen, legen wir los mit Frage Nummer 1 in dieser Runde. Und Sie daheim dürfen auch ein bisschen miträtseln. Wie nennt man das erste Schwangerschaftsdrittel? Ha! Gute Frage. Wie nennt man das erste Schwangerschaftsdrittel? Und ihr habt da oben auf der Bühne im Dez viele fragende Gesichter. Wir probieren es einmal.
4: Frühschwangerschaft.
0: Frühschwangerschaft. Was sagt da die Regie dazu? Ist das richtig oder ist es? Es ist leider falsch. Damit ausgeschlossen. Ihr drei habt noch die Möglichkeit.
5: Erstes Trimester.
0: Trimester? Ha! Ich glaube, was sagt die Regie? Richtig! Sehr gut!

0: gut. Die ersten 20 Euro und ich glaube, es gibt einmal einen Applaus dem TC in Innsbruck. Jawohl, 20 Euro verteilt, absolut richtig. Wir kommen zu Frage Nummer 2. Aufgepasst. Wie viele Chromosomen hat ein menschlicher Embryo normalerweise? Boah, schwierig, gell? Wir haben ja gesagt, wir machen es natürlich auch ein bisschen schwierig. Ich bin ja gar nicht so streng, ihr könnt es ungefähr, könnt ihr mal schätzen, ihr könnt es mal raten. Also wir lassen da schon einiges gelten, würde ich sagen. Ihr müsst es riskieren. Es ist ein Quiz, wo man einiges gewinnen kann. Probiert es aus. Ich helfe euch ein bisschen. Es ist irgendwas zwischen 30 und 70. Ja, schau, da haben wir schon Risiko.
1: 55.
0: 55. Ist uns ein bisschen zu viel. Vielleicht. Schauen wir, was die anderen drei sagen.
2: 40.
0: 40. Was sagt die Regie? Lassen wir es gelten? Ja, mit beiden Augen zugedrückt lassen wir es gelten. Es wären 46 gewesen. 20 Euro. Großen Applaus bitte hier im DITZ. Jawohl.
2: Dankeschön.
0: Der nächste Gutschein ist raus. So schnell geht es. Und eine Frage nehmen wir noch mit. Live hier auf Sendung. Aufgepasst. Ich glaube, das wisst ihr. Welches Organ übernimmt in der Schwangerschaft zusätzlich Stoffwechselfunktionen für das Baby? Ja. Okay.
1: Die Plazenta.
0: Die Plazenta ist eingeloggt, die Plazenta, und es ist richtig, sehr gut. Wow, schwierige Fragen, aber gute Antworten von euch. Hier im DITZ geht es auf jeden Fall ordentlich zur Sache, Sie haben es gehört. Vorbeikommen, mitmachen beim Mama-Quiz. Wir machen hier Off-Air weiter und Sie hören jetzt ein bisschen Musik hier auf 1. Schönen Samstagvormittag.

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1: Mit Martina Steidl. Morgen früh soll das Kreuzfahrtschiff auf Teneriffa ankommen, auf dem das Hunter-Virus ausgebrochen ist. Gesundheitsbehörden und die Weltgesundheitsorganisation haben Ankunftsuntersuchungen und Quarantäne geplant. Derzeit zeigt aber niemand auf der Hondius Symptome. 6 Hunter-Virus-Fälle gelten allerdings als bestätigt. Auch 2 Verdachtsfälle gibt es. 3 dieser 8 Personen sind gestorben. Wer Teilzeit arbeitet, soll künftig einen Rechtsanspruch darauf haben, seine Stunden zu erhöhen. Das fordert jedenfalls Arbeitsministerin Corinna Schumann, die dafür auch die notwendigen Rahmenbedingungen schaffen will. Heißt, es muss künftig mehr Kinderbetreuungsplätze geben, damit vor allem Frauen in Teilzeit mehr arbeiten können. Wirtschaftsvertreter halten vom geplanten Rechtsanspruch wenig und fordern stattdessen, dass das Vollzeitarbeiten wieder attraktiver gemacht wird. Durch die Trockenheit haben schon die Flüsse weniger Wasser als üblich. Auch an den Seen sinken die Pegel. Am Neusiedlersee ist der Wasserstand 6 Zentimeter niedriger als zur selben Zeit im Vorjahr. Das ist momentan aber noch nicht beunruhigend, heißt es vom zuständigen Referat im Land. Gehofft wird auf Regen in der kommenden Woche. Comic-Fans kommen heute auf ihre Kosten. Zum Gratis-Comic-Tag gibt es 22 extra produzierte Gratis-Comic-Hefte in Buchhandlungen, Shops und Bibliotheken. Mit Geschichten wie Zoomania 2, Spider-Man oder Star Wars sollte für alle etwas dabei sein. Der Gratis-Comic-Tag richtet sich heuer aber besonders an junge Leserinnen und Leser. In Zeiten von Social Media können Comics ein Türöffner in die Welt der Bücher sein, so die Veranstalter.
2: Und soweit das Neueste aus Österreich und der Welt hier auf V1. Samstagvormittag, wir haben es 2 Minuten nach 11 und schauen für Sie auf die Straßen bei uns in Tirol. Und das sieht momentan sehr gut aus und sind keine großen Probleme gemeldet worden. Wir wünschen eine gute und sichere Fahrt. Und schauen zum Wetter. Ein Mix aus Sonne und Wolken am heutigen Samstag. Der Tag bringt eigentlich alles mit, aber zeigt sich sehr freundlich momentan in Tirol. Dennoch werden am Nachmittag die Wolken mehr und zwischendurch bilden sich dann auch mal kurze Regenschauer, die aber heute rasch wieder abklingen. Die Höchstwerte 19 bis sehr angenehme 24 Grad. Ähnlich geht's morgen am Sonntag weiter. Sonne und Wolken. Allerdings bleibt es morgen weitgehend trocken. Nass wird es dann nächste Woche. Da sind ein paar Tage mit dabei mit richtig flächendeckenden Regen in Tirol.
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2: Genau so sieht's aus. Wir feiern die Mamas nämlich heute schon hier im Dietz in Innsbruck mit einem großartigen Gewinnspiel und einer Live-Sendung bis 14 Uhr. Also unbedingt vorbeischauen, wir haben noch einiges vor. Philipp Achter und das gesamte U1-Team wünschen da einen wunderschönen Samstag live aus dem Dietz in Innsbruck. Und in Kürze gibt's die nächste Runde von unserem Quiz und wir nehmen sie natürlich auch live mit bei uns im Programm. Schönen Samstag und jetzt viel Spaß mit dem Ticket nach Berlin.

Das ist der Samstag auf Radio 1 Tirol und das Ganze live aus dem Dez in Innsbruck. Wir feiern heute schon den Muttertag von 10 bis 14 Uhr hier vor Ort mit großartigen Gewinnspielen, aber auch ein paar netten Zeilen für alle Mamas da draußen. Denn wir haben ein großartiges Gewinnspiel gemacht und da gibt es einen 100-Euro-Gutschein zu gewinnen vom Friseursalon Style Effect Sabine Oppweiler. Und unter anderem darf ich jetzt auch ein paar nette Zeilen vorlesen von der Effi Gatz aus Trins. Die Effi hat sich nämlich auch bei uns gemeldet und hat ein paar nette Zeilen geschrieben. Und bei der Effi ist es aber so, dass die Effi die Mama ist von der Michelle. Aber auch die Michelle ist schon Mama. Also so kann man sie ja auch ein bisschen formulieren. Ich lese euch einmal die Zeilen vor. Liebe Michelle, als deine Mama wünsche ich dir mit deinen beiden süßen, energiegeladenen, tollen Jungs viele schöne Muttertage. Und wenn du den Gutschein gewinnen solltest, hättest du eine Auszeit für dich. Und ich als stolze Oma übernehme in der Zwischenzeit auch gerne die Jungs, Anton und Pauli. Von Herzen, deine Mama Effi. Also, die Mama für die junge Mama. Auch schön. Und ich habe es auch rausgehört, die Effi, glaube ich, ist auch ganz gern unterwegs, ein bisschen mit den Enkeln Anton und Pauli. Auch schön. Und dafür gibt es natürlich auch den Gutschein, in dem Fall für die Michelle. Schöne Auszeit, Michelle. Und ich wünsche euch beiden in dem Fall morgen einen schönen Muttertag. Und dazu gibt es Musik hier auf U1.

0: Trio Melody hier auf Radio U1 Tirol. Samstagvormittag, wir stecken gerade mittendrin bei unserem Quiz hier live im Dez in Innsbruck mit den Mamas. Die nächsten vier, die auf der Bühne stehen, die erste Frage haben wir schon gemacht, die ist komplett in die Hosen gegangen. Gott sei Dank, wir kommen jetzt zur zweiten Frage und haben wieder 20 Euro, die wir hergeben in Form von Einkaufsgutscheinen vom Dez. Liebe Mamas, aufgepasst, hier kommt die nächste Frage und daheim dürfen Sie miträtseln. Wann beginnt ein Baby in der Regel Mama zu sagen? Okay?
1: Einem Jahr.
0: Nach einem Jahr. Regie sagt, leider falsch. Okay, Passer sind wieder frei.
2: 6 bis 8 Monate.
0: 6 bis 8 Monate, was sagt die Regie? Im Schnitt. Wir suchen den Mittelwert, auch falsch.
2: 9.
0: 9 Monate. Ja, jetzt glaube ich, müssen wir es irgendwann fast gelten lassen, oder? Die Regel sagt 10 Monate. 10 Monate im Schnitt. Wir müssen nicht beide Augen zudrücken bei Ihnen, aber es gibt auf jeden Fall 20 Euro für dich zum Einkaufen hier im Dez in Innsbruck. Konzentration zu Hause, Konzentration hier im Dez. Hier kommt nämlich die nächste Frage. Welches Ritual hilft Müttern, eine enge Bindung zu ihrem Kind aufzubauen?
2: Bonding.
0: Bonding? Absolut richtig. Haut-zu-Haut-Kontakt, Bonding. Die richtige Antwort. Natürlich wissen sowas Mama. Daniela, Gratulation, 20 Danke. Euro für dich.
2: Danke.
0: Nächste Frage kommt. Aufgepasst. Was ist das typische erste Wort eines Babys?
3: Mama.
0: Mama. Ja. Eindeutig Mama, das weiß eine Mama natürlich. 20 Euro, Gratulation, das geht dir ratzfatz. Die Gutscheine werden da verteilt, im Dez unbedingt vorbeischauen. Wir kommen zur nächsten Frage. Konzentration wieder, auch zu Hause. Wie kommunizieren Babys zuerst?
2: Da, da, da. Also eben mit Blicke und da, da, da. Oder bla, bla, bla. Das Brabbeln.
0: Ja, ich glaube, das können wir gelten lassen. Also im Schnitt ist Schreien. Es ist das Erste, was Schreien, sie machen, ja. Aber das könnte ja auch da sein. Also ja. Ich bin auch einmal nicht so streng, Daniela. Bei dir war es bei deinen Kindern da. Und das gilt als Schreine, 20 Euro.
2: Aber meine haben wir mit 5 Monaten schon Mama gesagt, also beide.
0: Aber die waren schon so flott unterwegs. Ja. Ja, vielleicht liegt es an dir als Mama, Daniela. Sensationell. Eine Frage nehmen wir noch mit, auch live bei uns im Radioprogramm. Schau mal rauf, Konzentration. Wie viele Kinder werden im Durchschnitt pro Monat in Tirol geboren? Boah, das ist spannend, oder? Schätzfrage. Wer am nächsten dran ist, gewinnt's. Probieren wir es einfach einmal. Grün hat es gebassert, Daniela?
2: Also ich würde sagen, ungefähr um die 730.
0: 730, was sagt die Regie? Ah, leider nicht ganz. Okay.
2: 2000,
0: das wär gut für die Geburtenrate bei uns, ja?
4: 320.
0: 320, nee, nehmen wir auch nicht, aber jetzt vielleicht?
2: 800.
0: 800. Waren alles jetzt nicht ganz so überzeugende Antworten, würde ich sagen. Wir halten uns den Gutschein mal auf. 542, Stand 2025. Das macht dann 6.505 Kinder im Jahr. Daniela, du warst am nächsten dran, gell? Dann bekommst jetzt du, glaube ich, den Gutschein, wenn ich richtig liege. Waren jetzt keine glorreichen Antworten. Auf jeden Fall schön, dass ihr als Mamas dazu beigetragen habt. Das ist das Wichtigste. Also Sie haben es gehört, hier im Dez geht es ordentlich zur Sache. Im Programm gibt es jetzt Musik und hier auf der Bühne geht es weiter. Franzin Jodi und unbedingt vorbeischauen.

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1: Aus dem Sendestudio in Schwarz meldet sich Anna-Maria Rödig. Es ist jetzt 11.30 Uhr. Schönen Vormittag. In Leutasch ist gestern am Nachmittag in einem Restaurant ein Brand ausgebrochen. Der Besitzer hat den Alarm der Brandmeldeanlage bemerkt und hat versucht, gemeinsam mit einem Mitarbeiter das Feuer zu löschen. Jedoch ohne Erfolg. Beim Eintreffen der Einsatzkräfte haben sich bereits alle Personen ins Freie retten können. Insgesamt sind 44 Feuerwehrleute aus Leutasch, Unterleutasch und Seefeld im Einsatz gestanden. Der Brand konnte nach rund einer Stunde gelöscht werden. Verletzt worden ist laut Polizei niemand. Die Ursache des Feuers ist derzeit noch unklar. Die Ermittlungen laufen. Im Lienzer Talboden hat sich gestern Abend ein 18-jähriger Italiener eine gefährliche Flucht vor der Polizei geliefert. Auf der B100 ist das Fahrzeug mit 181 km/h gemessen worden, statt mit den erlaubten 100 km/h. Trotz Anhalteversuchen ist der Lenker weiter geflüchtet, hat im Stadtgebiet mehrere rote Ampeln überfahren und dabei auch andere Verkehrsteilnehmer gefährdet. Ein Radfahrer ist im Zuge der Verfolgung gestürzt. Die Flucht hat schließlich in Lienz geendet, wo der 18-Jährige den Wagen in einer Hauseinfahrt abgestellt und sich dort versteckt hat. Er ist kurz darauf von der Polizei aufgegriffen worden und hat sich geständig gezeigt. Der Führerschein ist ihm vorläufig abgenommen, das Fahrzeug beschlagnahmt worden. Und die Gemeinde Matrei am Brenner baut einen neuen Kindercampus mit Volksschule, Kindergarten und Kinderkrippe. Gestern war Spatenstich für das 14 Millionen Euro Projekt. Die bisherigen Gebäude sind in die Jahre gekommen und erfüllen auch nicht mehr die modernen pädagogischen Anforderungen. Der neue Kindercampus entsteht jetzt am Areal der alten Volksschule. Er wird doppelt so groß wie das alte Haus und wird rundherum mit Spielplätzen und einer Kiss-and-Ride-Zone für die Eltern ausgestattet, sagt Bürgermeister Patrick Geier.
2: Wir haben es geschafft, historische Bauten wie das Widum, den Widumsgarten, ja, und sogar die Johanneskirche mitzunehmen. Denn irgendwann kommt die Frage, wer soll das bezahlen? Wir wissen, dass einerseits die Spender natürlich auch für historische Bauten weniger werden und natürlich, dass es, wenn man es nicht pflegt, es immer teurer wird.
1: In das Matreier Widum kommt zusätzlich zu den Räumen der Pfarre nämlich auch die Nachmittagsbetreuung für die Kinder. Bis zur Fertigstellung im Schuljahr 2027/28 müssen die Schülerinnen in die alte Volksschule von Steinach ausweichen. Soweit die Nachrichten aus unserem Land und damit wieder zurück nach Innsbruck und zurück zu dir, Philipp Wachter.
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Man sollte eigentlich das ganze Jahr immer brav sein, immer Danke sagen, immer dankbar sein, gerade gegenüber der Mama, die so vieles leisten im Hintergrund, was viele nicht sehen, was viele vielleicht gar nicht so wertschätzen das ganze Jahr. Und gerade der Muttertag ist so ein Tag, der sollte uns das wieder mal vor Augen führen, wie wichtig die Mamas bei uns sind. Und uns haben sehr viele geschrieben. Wir haben nämlich im Vorfeld schon einen Muttertag.

Ich weiß, dass wir uns jederzeit auf dich verlassen können und das bedeutet mir unglaublich viel. Ich bin wirklich dankbar, dich als meine Mama zu haben. Ohne dich wäre vieles nicht so, wie es heute ist und ich ganz bestimmt auch nicht. Ich hab dich lieb. Alles Liebe zum Muttertag. Nette Zeilen, Claudia. Und dafür gibt's für die Mama Elisabeth einen 100-Euro-Gutschein von Style Effects. Schöne Auszeit, Elisabeth, und euch beiden ganz viel Spaß morgen am Muttertag. Und wir servieren Musik hier live aus dem DZ in Innsbruck mit unserer großen Muttertagssendung. Schönen Samstag hier auf U1.

0: Und das war Musik von Nino De Angelo hier auf Radio U1 Tirol an diesem wunderschönen Samstagvormittag. Vier Mamas stehen wieder auf der Bühne. Wir melden uns zurück live aus dem DC in Innsbruck und unser großes Mama-Quiz. Das geht jetzt in die vierte Runde. Und wenn Sie es zu Hause das erste Mal jetzt hören, wir machen Quizfragen, Liederraten mit den Mamas. Und für jede richtige Antwort gibt es einen Einkaufsgutschein im Wert von 20 Euro. Und Sie dürfen daheim miträtseln. Wir starten jetzt in dieser Runde mit einer Schätzfrage. Ich brauche von allen vier Mamas eine Antwort. Die am nächsten dran ist, gewinnt den Gutschein. Aufgepasst, hier kommt die Frage. Wie viel wog das schwerste Neugeborene der Welt? Ha, kurz einmal überlegen und dann schießen wir schon los mit den Antworten. Bitteschön.
1: 6 Kilo.
0: 6 Kilo, eingeloggt.
2: 5,5.
0: 6,8. Und 6,8 hat damit gewonnen. Ihr wart aber alle weit weg. Wir liegen nämlich bei satten 10,2 Kilo. 1955 in Neapel ist das Ganze passiert.

0: Oh, meine Frau, damals war mal richtig was los, aber auf jeden Fall gibt es 20 Euro für dich, auch wenn es jetzt nicht ganz getroffen hast, du warst am nächsten dran. Gratulation. Wir kommen zur nächsten Frage, aufgepasst. Wie lange gilt ein Kind als Neugeborenes? Und jetzt brauchen wir wieder die Passer. Genau, Rot hat es zuerst gepassert. 8 Wochen, Neugeborenes. Was sagt die Regie? Leider falsch. Du warst eigentlich ziemlich sicher. Grün?
1: 3 Wochen.
0: 3 Wochen, Regie? Nein, lassen wir noch nicht gelten. Schauen wir, was die anderen da auf Lager haben.
2: 6 Wochen?
0: 6 Wochen? Nein, nicht. Jetzt haben wir nur eine Möglichkeit und ansonsten gewinnt der näher dran ist.
3: 2 Monate.
0: 2 Monate? Was sagt die Regie? Falsch.
2: Also, Entschuldigung.
0: Es sind genau 4, die 4. Lebenswoche. So lange gilt das Kind als Neugeborenes und ich glaube, du warst jetzt am nächsten dran. Du bekommst die 20 Euro. Wir stocken noch ein bisschen. Aber wir haben viele gute Ideen und das ist schön. Wir kommen zur nächsten Frage. Aufgepasst und Konzentration. Ab wann essen Kinder im Durchschnitt feste Nahrung?
1: Ab einem Jahr.
0: Einem Jahr? Nein, leider nichts. Falsche Antwort. Weiter geht's.
3: Ein halbes Jahr.
0: Halbes Jahr? Richtig, sehr gut. 5. bzw. 6. Monat. Zum Schluss, die Frage nehmen wir noch mit, die ist relativ einfach. Also da musst du jetzt wirklich ganz flott auf den Basser hauen, ins Risiko gehen. Was ist deine Hausgeburt? Ja, das haben wir gedacht, dass das schnell geht. Grün.
1: Krankenhaus.
0: Oh, das ist aber falsch. Krankenhaus ist nicht richtig. Gelb?
2: Zu Hause.
0: Die Geburt zu Hause, logischerweise, wie es im Namen steht. 20 Euro für dich. Man sieht schon, man wird ein bisschen nervös, wenn man da oben auf der Bühne steht. Keine Sorge, die Gutscheine sind gut verteilt. Im Programm jetzt wieder Musik und wenn Sie das gerade hören, vorbeikommen hier im Dez. Bis 14 Uhr sind wir noch hier und Sie können dann gerne noch mitspielen.

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1: Mit Martina Steidl. Ein Häftling soll diese Woche aus der Justizanstalt Innsbruck ausgebrochen sein. Dienstagabend hat sich der Mann aus einem Fenster abgeseilt, berichtet die Tiroler Tageszeitung, mit verknüpften Hand- und Leintüchern. Der Ausbrecher läuft noch frei herum, verurteilt wurde er wegen Betrugs. Die Regeln im Vollzug waren für ihn auch gelockert, er hat sich als Freigänger unbewacht bewegen dürfen. Eine Fahndung läuft. Europa muss zur Weltmacht werden, die auf Kooperation und Partnerschaft setzt. Dazu appelliert Außenministerin Beate Meindl-Reisinger zum heutigen Europatag. Die EU-Erweiterung müsse außerdem schneller vorangehen. Auch das Vetorecht in außen- und sicherheitspolitischen Entscheidungen will sie abschaffen.
2: Auf Krisen muss man schnell reagieren. Ich bin davon überzeugt, das Einstimmigkeitsprinzip verhindert das. Es macht gerade kleine Staaten in so einer Weltordnung nicht sicherer. Es macht uns vielmehr teilweise zur Geisel eines einzigen Mitgliedslandes, das gemeinsame Entscheidungen blockiert.
1: Eine aktuelle Eurobarometer-Umfrage zeigt auch die relativ große Zustimmung der Österreicher derzeit zur EU. 6 von 10 meinen, dass das Land von der Mitgliedschaft profitiert. Morgen früh soll das Kreuzfahrtschiff auf Teneriffa ankommen, auf dem das Hunter-Virus ausgebrochen ist. Gesundheitsbehörden und die Weltgesundheitsorganisation haben Ankunftsuntersuchungen und Quarantäne geplant. Derzeit zeigt aber niemand auf der Hondius Symptome. 6 Hunter-Virus-Fälle gelten allerdings als bestätigt. Auch 2 Verdachtsfälle gibt es. 3 dieser 8 Personen sind gestorben. Die FIFA plant bei der Fußball-WM Eröffnungsfeiern in allen 3 Gastgeberländern, also in den USA, in Kanada und in Mexiko. Das schreibt die New York Times. Stars wie Katy Perry, Alanis Morissette und Michael Bublé sollen auftreten. Los geht's beim Eröffnungsspiel des Turniers in Mexiko-Stadt, wo Mexiko am 11. Juni auf Südafrika trifft. Österreich startet am 17. Juni gegen Jordanien in die WM.
3: Da heißt es dann Daumen drücken. Soweit das Neueste aus Österreich und der Welt. Wir haben es 2:12 hier auf U1 und schauen für Sie auf die Straßen bei uns in Tirol. A12 Inntal-Autobahn, Fahrt Richtung Arlberg. Im Baustellenbereich bei Mötz kommt es zu Wartezeiten. Sie verlieren da momentan 1/4 Stunde. Die müssen Sie mehr einplanen. Ansonsten kommen Sie aber flott voran. Wir wünschen eine gute und sichere Fahrt. Und schauen zum Wetter. Ein Mix aus Sonne und Wolken am heutigen Samstag. Alles in allem aber sehr freundlich in Tirol. Dennoch werden dann am Nachmittag jetzt die Wolken ein bisschen mehr und zwischendurch bilden sich auch mal kurze lokale Regenschauer. Die werden heute aber rasch wieder abklingen. Die Höchstwerte 19 bis 24 Grad. Ähnlich geht's morgen am Sonntag weiter. Sonne und Wolken, allerdings bleibt es morgen weitgehend trocken. Nass wird's dann aber wirklich nächste Woche. Da sind einige Tage mit dabei mit flächendeckenden Regenschauern.
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3: Der Muttertag auf U1. Alle Mamas sind ein Geschenk. Und wir melden uns wieder live aus dem DZ in Innsbruck. Philipp Wachter, Max Osweiler ist mit dabei, Matthias Hütter, Stefan Julia Rottmeier, das U1-Team hier vor Ort. Wir haben ein großartiges Quiz mit, wo wir natürlich wieder gemeinsam spielen dürfen. Das nächste folgt in wenigen Minuten und wir dürfen großartige Gedichte vorlesen zum Muttertag von unserem Gewinnspiel. Gerne noch vorbeikommen. Wir sind noch hier bis 14 Uhr und haben natürlich auch viel Musik für Sie vorbereitet. Weiter geht's.

Man bekommt, würde ich fast sagen, Gänsehaut. Schönen Samstag hier AV1 und herzlich willkommen zu unserer Muttertagssendung live aus dem DZ in Innsbruck. Nicht nur das Gewinnspiel dreht sich da ordentlich und es gibt großartige Preise zu gewinnen bei uns. Nein, wir haben auch ein paar ganz nette Zeilen zum Vorlesen von unserem Muttertagsgewinnspiel. Da haben uns so viele nette Gedichte und Zeilen und Erinnerungen geschickt. Und unter anderem gewonnen hat da auch die Sandra Stock aus Schäffer am Wilden Kaiser. Die Sandra hat jetzt nicht zwingend ihrer Mama was geschrieben, aber der Schwiegermama, die natürlich dann plötzlich auch ins Leben kommt. Und natürlich auch schön, wenn es da eine richtig nette Verbindung gibt, wenn da eine neue Familie entsteht. Und so wie die Zeilen schon klingen, ist das bei der Sandra und der Aloysia definitiv der Fall. Hören wir uns mal an, was die Sandra geschrieben hat. Liebe Loisi, du bist nicht nur die Mutter meines Herzensmenschen, du bist auch für mich ein Stück zu Hause geworden. Mit offenen Armen, warmem Blick hast du mich aufgenommen, einfach so und zwar ohne Frage. In schweren Tagen warst du da, hast getragen, getröstet, geholfen, hast mit Liebe unsere Kinder umsorgt und Licht gebracht, wenn es dunkel war. Deine Stärke gibt uns Halt, deine Fürsorge schenkt uns Ruhe und dein Lächeln erinnert uns daran, wie wertvoll Familie wirklich ist. Heute sagen wir Danke, und zwar von ganzem Herzen, für all das Große und all das Leise, für jeden Moment, den du uns schenkst. Du bist nicht nur eine Schwiegermutter, du bist wie eine zweite Mama für mich. Alles Liebe zum Muttertag. Sehr nett geschrieben, Sandra. Liebe Grüße an euch beide. Es gibt den 100-Euro-Gutschein vom Friseursalon Style Effect, und zwar für die Schwiegermama, die Loisi. Da wünschen wir viel Spaß und jetzt gibt's wieder Musik. Schönen Samstag hier AV1.

0: Musik von Centic. Hier AV1 und wir melden uns wieder live zurück aus dem DZ in Innsbruck. Nicht nur Traum auf den Muttertagsgedichte dürfen wir heute vorlesen. Nein, auch unser Mama-Quiz geht in die nächste Runde. Runde Nummer 5 und wir haben wieder 4 Mamas auf der Bühne stehen. Max Osweiler hat sie ausgesucht. Schwere Aufgabe, oder Max? Aber
1: Nicht so einfach,
0: gell? Jede Mama wird gerne mitspielen. Viele schauen auch unten zu. Jetzt geht's wieder los. Und ihr daheim könnt natürlich miträtseln. Wir haben wieder großartige Fragen für unsere Mamas vorbereitet. Die müssen auf den Basser hauen und für jede richtige Antwort gibt es einen 20-Euro-Gutschein vom DZ in Innsbruck. Schauen wir mal, was die Regie für uns vorbereitet hat. Hier kommt Frage Nummer 1, Konzentration. An welchem Tag feiern wir in Tirol den Muttertag? Aha, blau hat es gebassert. Zweiter Sonntag im Mai, habe ich gehört. Ja, sehr gut, ist richtig. 20 Euro, Applaus hier bitte im DZ für die erste richtige Antwort. So einfach geht es und wir kommen schon zur zweiten Frage. Welche Frage hören Eltern am öftersten im Auto? Das weiß die, oh, da fliegt sogar der Basser so fest, wird da. Wenn's einmal da, ist absolut richtig. Der Basser kommt wieder auf den Tisch rauf. So viel Gas hast du gerade gegeben. 20 Euro auch für dich. Wenn's einmal da, ist die absolut erste Frage, die die Eltern hören. Gut, nächste Frage, Konzentration. Welcher Sinn ist bei Neugeborenen am besten entwickelt? Jetzt bin ich gespannt.
2: Das Gehör.
0: Hören, was sagt die Regie? Falsch, leider falsch. Es nicht hören. Ihr drei dürft weiter rätseln. Basser sind frei in 3, 2, 1. Grün hat's gebassert.
3: Fühlen.
0: Regie? Auch nicht. Jetzt haben wir paar Lolls durch. Ihr zwei habt doch die Möglichkeit. Basser frei in 3, 2, 1. Jetzt müsst raten, jetzt müsst rätseln. Es geht um einen 20-Euro-Gutschein. Es ist nichts. Hören und fühlen, glaube ich, haben wir jetzt schon dabei gehabt. Ist es nichts?
2: Sehen
0: ist es auch nicht. Jetzt bleibt nur noch eines übrig. Was könnte es sein bei den Neugeborenen?
3: Weinen.
0: Welcher Sinn? Weinen ist es auch nicht. Alles falsche Antworten hier im DZ. Wahnsinn. Riechen wäre es gewesen. Der Geruchssinn. Diese 20 Euro behalten wir uns auf. Die letzte Frage wird damit verdoppelt. Aber nichts passiert. Wir haben ja noch ein paar Fragen für euch und ein paar Gutscheine sind ja auch noch da. Nächste Frage. Ab wann verstehen Kinder einfache Regeln? Natürlich ein bisschen unterschiedlich, wir suchen so einen Mittelwert.
3: Ein Monat.
0: Wie viel?
3: Ein Monat.
0: Ah, noch einen Monat schon?
3: Ja.
0: Oh, deine Kinder sind aber brav. Das ist ein bisschen zu früh vielleicht im Schnitt, aber vielleicht haben es deine Kinder geschafft. Die anderen drei dürfen weiter rätseln. Aufgepasst.
4: Ein Jahr.
0: Nach einem Jahr? Sind wir nicht ganz zufrieden? Im Schnitt ist das leider noch nicht ganz richtig. Ihr zwei habt noch die Möglichkeit.
3: Zwei Jahre
0: und das lassen wir jetzt gelten, das ist richtig. 2 bis 3 Jahre sagt man, 20 gibt es natürlich auch für dich, 20 Euro, sensationell. Und die nächste Frage ist auch schon wieder erledigt. Damit, liebe Hörer, bei uns im Radioprogramm heißt herkommen, mitmachen. Sie hören schon, was da los ist. Für Sie gibt es jetzt Roy Orbison und hier auf der Bühne geht es weiter bei uns im DZ. Schönen Samstag und Mahlzeit.

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1: Aus dem Sendestudio in Schwarz begrüßt Sie Anna-Maria Rödig. Es ist jetzt 12.30 Uhr. Schöne Mittagszeit. Das Land Tirol hat zwei neue Gefahrgutfahrzeuge an die Feuerwehren Kufstein und Lienz übergeben. Die modernen Spezialfahrzeuge sollen künftig bei Schadstoff- und Gefahrguteinsätzen in den Bezirken zum Einsatz kommen und ersetzen ältere Modelle, die jahrzehntelang verwendet worden sind. Die Fahrzeuge verfügen über moderne Gefahrgutausrüstung und ein flexibles Rollcontainersystem, mit dem unterschiedlichste Einsatzszenarien rasch bewältigt werden können, etwa bei chemischen Stoffen oder auslaufenden Betriebsmitteln. Finanziert werden die Fahrzeuge vollständig aus Katastrophenschutzmitteln des Landes Tirol. Die Feuerwehren Kufstein und Lienz gelten seit Jahren als wichtige Stützpunkte für Gefahrguteinsätze bei uns im Land. In Mieders ist gestern die neue Fußgänger- und Radwegunterführung bei der Stubaitalstraße eröffnet worden. Laut Bürgermeister Daniel Stern sind mit dem Projekt zwei Fliegen mit einer Klappe geschlagen worden, wie er im U1-Interview sagt.
2: Ja, für uns war dieser Abschnitt, wo früher dieser Zebrastreifen entlang der Bundesstraße gegangen ist, immer schon ein kritischer Bereich. Wir haben die Hinweise von der Polizei laufend bekommen, dass eigentlich dieser Zebrastreifen nicht sein darf und die Gemeinde müsste da entsprechend was machen. Und in Kombination dann mit dem Tourismusverband, wo der Radweg auf der anderen Straßenseite herkommt, ist dann das gelungen, mit sehr vielen Grundstückseigentümerinnen und Eigentümern diesen Abschnitt umzusetzen, sodass wir die Kombination des Radweges und des Fußweges gemeinsam umgesetzt haben.
1: Die Umsetzung ist als Gemeinschaftsprojekt des Landes Tirol, der Gemeinde Mieders und des Tourismusverbands Stubai-Tirol mit einem Gesamtvolumen von rund 3 Millionen Euro erfolgt. Die Bauzeit hat rund 3 Jahre betragen. Und noch zum Sport. Im letzten Heimspiel der Saison empfängt die WSG Tirol um 17 Uhr Blau-Weiß Linz im Tivoli und beide Teams kämpfen um den Klassenerhalt in der Bundesliga. Die Ausgangslage ist klar, mit einem Sieg wäre die WSG gerettet. WSG-Trainer Philipp Semlitsch weiß aber um die Gefahr der Linzer Bescheid.
3: Blau-Weiß Linz kann an diesem Spieltag absteigen, wenn die anderen Ergebnisse so sind. Das heißt, es ist für sie ein Finale und wir müssen uns darauf einstellen, zu 100%, dass da eine Wucht kommt, eine Energie kommt und wir alles dafür tun müssen, dagegen zu halten und nicht so wie dann beim 5:0, wo man dann vielleicht uns dachte, es wird schon irgendwie gehen, so ein bisschen mitschwimmen, das geht nicht. Und das ist Warnung genug für uns.
1: Klar ist, im Tivoli wartet heute ein echter Nerventhriller im Abstiegskampf. Soweit die Nachrichten aus unserem Land und damit zurück nach Innsbruck und ins Stets.
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0: Musik von Fantasy hier auf Radio U1 Tirol. Und so klingt die Mittagspause am heutigen Samstag und Wellnutz live zurück aus dem DC in Innsbruck. Da stehen schon ganz viele vor der U1-Bühne. Die wollen mitspielen bei unserem Mama-Quiz und genauso soll es natürlich sein. In wenigen Minuten geht's los mit Runde Nummer 6. Die ersten 5, Max, die waren schon spannend, oder?
1: War spannend und manche hatten auch ein bisschen mit den Fragen zu kämpfen, aber es muss sich ja lohnen. Es gibt ja was Tolles zu gewinnen.
0: Sind nicht so einfach, die Fragen. Wir haben schon einige knackige auch vorbereitet. Du warst mit dem Mikrofon natürlich schon unterwegs. Stichwort Muttertag, hast auch ein paar Tirolerinnen und Tiroler getroffen, oder?
1: Genau. Und ich habe einfach mal gefragt, wie verbringst du eigentlich den Muttertag? Weil so mit zunehmendem Alter stellt man auf, dass so Zeit ist eigentlich das Wertvollste, dass man schöne Zeit mit seiner Mama verbringt, gerade auch wenn sie mal ein paar hundert Kilometer weglebt. Und bei so einem lässigen Wetter hat man eigentlich die Qual der Wahl. Ausflug zum See vielleicht, oder? Wie schaut es bei dir aus, Philipp?
0: Absolut. Solange U1 läuft im Hintergrund, ist es, glaube ich, ein schöner Muttertag. Ich muss wie traditionell immer arbeiten, aber liebe Grüße an meine Mama. Aber jetzt hören wir uns mal an, was bei der Umfrage rausgekommen ist.
2: Gemeinsames Frühstück mit der Mama, mit der Familie. Anschließend kochen wir was für die Mama und verbringen den Tag gemeinsam.
3: Meine Schwester und mein Papa tun mir erst Frühstück machen mit Kaffee und Kuchen. Dann gehen wir meistens etwas machen, was ihr Spaß macht, also meistens wandern.
4: Dadurch, dass wir heuer am Nachmittag eine Musical-Aufführung haben, werden wir am Vormittag brunchen.
5: Ich fahre wahrscheinlich zu meiner Oma und dann feiern wir das da ein bisschen.
6: Ja, also wir frühstücken halt alle zusammen und dann am Nachmittag fahren wir zur Oma und verbringen da halt einen Nachmittag mit Kuchen und so.
3: Meistens fahren wir an den See und gehen dann so im See Oma oder im Wald spazieren, weil meine Mama mag gern Wälder. Und am Abend schauen wir dann Filme oder Serien.
7: Also wir werden einen Griller machen und uns fein im Garten machen. Und da es ja mein erster Muttertag ist, werden wir es uns einfach gut gehen lassen.
0: Klingt nett, oder? Gerade das mit dem Griller. Ja. Vielleicht ist da noch Platz für uns zwei. Wir würden auch kommen. Auf jeden Fall tolle Pläne, die Tirolerinnen und Tiroler zum Muttertag. Auch wir haben einen tollen Plan, und zwar das Mama-Quiz. Das startet jetzt in Kürze wieder, hier live im Dez. Also Sie können auch bei uns im Programm mit dabei sein, und zwar gleich nach den Draufgängern.

0: Und das war Musik von den Draufgängern hier live auf Radio U1 Tirol. Wir sind zurück hier im DC in Innsbruck und haben vier strahlende Gesichter auf der Bühne stehen. Noch würde ich mal sagen, sie sind voller Vorfreude. Unsere nächsten vier Mamas, die bei unserem Mama-Quiz mitspielen. Schön, dass ihr da seid. Ich hoffe, euch geht's allen vier gut. Teilweise habt ihr schon gesehen, was wir da heute machen, teilweise noch nicht. Ganz kurz nochmal erklärt. 10 Runden, 10 Gutscheine. Je 20 Euro vom DC in Innsbruck zum Shoppen. Es sind einfache Fragen mit dabei, ein Taschenbingo und zum Schluss noch ein Liederraten, Step by Step. Und ein paar Fragen nehmen wir jetzt auch live im Programm mit, damit auch Sie da draußen, liebe Hörerinnen und Hörer, miträtseln können bei unseren Mama-Fragen. Wir starten. Achtung, wenn ihr die richtige Antwort habt, auf dem Buzzer ist die Antwort richtig, 20 Euro ist sie falsch. Seid ihr von dieser Runde ausgeschlossen, dürft ihr bei der nächsten wieder mitspielen. Nickt einmal kurz, wenn ihr es verstanden habt. So ungefähr, gell? Wird schon reichen. Gut, hier kommt Frage Nummer 1. Aufgepasst. Was wird am häufigsten in Tirol zum Muttertag verschenkt? Laut Statistik.
1: Blumen.
0: Richtig. Sehr gut, Blumen ist richtig. 20 Euro für dich. Einfache Frage zum Starten, aber jetzt sind wir schon drin. Jetzt gibt es drei Auswahlmöglichkeiten, okay? Ist ein bisschen schwieriger. Wie viele Kinder wurden 2025 weltweit geboren? A. 85,4 Millionen, B, 132,3 Millionen und C, 54,8 Millionen. Was würdest du sagen?
1: B.
0: B, das wären 132,3 Millionen, das wäre richtig viel und das ist richtig. Sensationell. Es war eigentlich nur ins Blaue geraten, oder? Was ich jetzt so mitgekriegt habe?
1: Ja, war leider.
0: Aber
1: das habe ich nicht gewusst, genau.
0: Ich hätte es jetzt auch nicht gewusst. Aber 20 Euro, der Mut ist belohnt worden. Sehr gut. Machen wir weiter. Ich glaube, das ist eine relativ einfache Frage, also schnell auf die Passer hauen. Aufgepasst. Was ist ein beliebtes oranges Gemüse, welches Kinder meistens als Beikost bekommen?
1: Kürbis.
0: Der Kürbis? Nee, der ist tatsächlich nicht richtig. Nee, Passer sind wieder frei.
1: Karotten.
0: Jawohl, die Karotten, natürlich. Karotte richtig, wir haben bislang die Gutscheine schon sehr gut aufgeteilt. 20-20-20 im Programm, liebe Hörerinnen und Hörer von Radio 1 Tirol, gibt es jetzt Musik. Sie können gerne noch spontan vorbeischauen hier im Dez und selber mitspielen. Hier auf der Bühne geht es

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1: Mit Martina Steidl. Kreml-Chef Putin hat sich bei der traditionellen Militärparade am Roten Platz in Moskau heute siegessicher gezeigt, dass Russland den Krieg gegen die Ukraine gewinnt. Bisher ist das allerdings nicht in Sicht, im Gegenteil. Die abgespeckte Parade gilt als Spiegelbild der Lage der russischen Truppen, die zunehmend unter Druck geraten. Überraschend hat US-Präsident Trump gestern auch noch eine zwischen Kiew und Moskau vermittelte dreitägige Waffenruhe verkündet. Wer Teilzeit arbeitet, soll künftig einen Rechtsanspruch darauf haben, seine Stunden zu erhöhen. Das fordert jedenfalls Arbeitsministerin Corinna Schumann, die dafür auch die notwendigen Rahmenbedingungen schaffen will. Heißt, es muss künftig mehr Kinderbetreuungsplätze geben, damit vor allem Frauen in Teilzeit mehr arbeiten können. Wirtschaftsvertreter halten vom geplanten Rechtsanspruch wenig und fordern stattdessen, dass das Vollzeitarbeiten wieder attraktiver gemacht wird. Ein 20-jähriger Kärntner soll zwei Frauen aus Klagenfurt mit dem Umbringen bedroht haben, darunter eine 16-jährige und auch seine 22-jährige Ex-Freundin. Ihr soll er gestern mehrere Textnachrichten mit Drohungen geschickt haben. Zwei Wochen zuvor soll er seine Ex außerdem geschlagen und verletzt haben. Der Villacher wurde gestern in der Wohnung der 22-Jährigen festgenommen und in die Justizanstalt Klagenfurt eingeliefert. Ein Häftling soll diese Woche aus der Justizanstalt Innsbruck ausgebrochen sein. Dienstagabend hat sich der Mann aus einem Fenster abgeseilt, berichtet die Tiroler Tageszeitung, mit verknüpften Hand- und Leintüchern. Der Ausbrecher läuft noch frei herum, verurteilt wurde er wegen Betrugs. Die Regeln im Vollzug waren für ihn auch gelockert, er hat sich als Freigänger unbewacht bewegen dürfen. Eine Fahndung läuft.
2: Soweit das Neueste aus Österreich und der Welt. Wir haben es 13 Uhr und 2 Minuten und schauen für Sie auf die Straßen bei uns in Tirol. Und da sieht es im Großen und Ganzen momentan sehr gut aus. Sie müssen mit keinen größeren Problemen rechnen. Wir wünschen eine gute und vor allem sichere Fahrt. Und schauen zum Wetter. Ein Mix aus Sonne und Wolken am heutigen Samstag. Alles in allem momentan aber noch sehr freundlich in Tirol. Am Nachmittag werden die Wolken aber mehr. Es wird alles dichter ein wenig. Und zwischendurch bilden sich auch mal kurze lokale Regenschauer, die aber dann heute rasch wieder abklingen. Die Höchstwerte 19 bis 24 Grad am Nachmittag, also sehr warm. Ähnlich geht's morgen am Sonntag weiter. Sonne und Wolken, allerdings bleibt es morgen weitgehend trocken. Nass wird's dann wirklich nächste Woche. Da sind ein paar Tage mit dabei mit flächendeckendem Regen in Tirol.
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2: Und wir feiern den Muttertag heute schon hier live im DZ Innsbruck. Eine Stunde noch. Philipp Wachter, mein Name. Ich darf Sie dabei begleiten. Wir haben noch Muttertagsgedichte, die wir vorlesen und haben auch noch eine Quizrunde hier, wo wir gesagt haben, da nehmen wir jetzt mal alle Papas dran. Schauen wir, wer sich traut. In Kürze geht's da los. Wunderschönen Samstag hier auf V1 mit der besten Musik. Und die kommt jetzt aus Tirol, aus dem Ötztal. Tirol, es war an der Zeit. Schönen Samstag.
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0: Coole, coole neue Musik von Marlon Brandl. Tirol hier auf V1, Samstagvormittag, live aus dem DZ in Innsbruck, meine Damen und Herren. Das Ganze noch bis 14 Uhr. Wir starten jetzt in wenigen Sekunden die nächste Runde. Haben uns überlegt, Max, wir brauchen jetzt mal vier Papas. Die müssen wir ja auch irgendwann mal dran nehmen. Und ich glaube, du bist derweil einmal eh schon fündig geworden. Aber es geht natürlich um den Muttertag und heute müssen die Papas auch einmal ein bisschen mitspielen, damit es Gutscheine gibt für die Mamas. Du warst mit dem Mikrofon unterwegs, Max, auch natürlich hier im DZ in Innsbruck. Unter anderem ist es dann natürlich auch um die Geschenke gegangen und rund um den Muttertag.
1: Genau, Philipp. Und es gibt ja so die Klassiker wie Rosen, Pralinen, aber es gibt auch kreative Einfälle. Also hat so ein junges Mädel, die hat gesagt, sie hat was ganz Tolles gebastelt ihrer Mama. Und da merkt man echt, das sind Geschenke, die von Herzen kommen.
0: Schön.
1: Darauf kommt es an.
0: Wirklich schön. Hören wir uns die Umfrage mal an.
2: Ja, Parfüm mag sie gern. Und diesmal sind es aber nur Kleinigkeiten. Vielleicht eine Blume oder sowas.
3: Blumen und eine Pralinen. Ja, ich glaube, jede Frau freut sich über Blumen. Die Mama freut sich auch immer sehr, wenn man ihr Geschenke gibt, eine kleine Aufmerksamkeit zum Muttertag einfach.
4: Ich schenke ihr einen Teller, den wir in der Schule gemacht haben. Da habe ich Koch, Chefin, Legende und unten ganz Großmama hingeschrieben. Und da so mit Sachen verziert, die sie gern mag.
5: Ich schenke meiner Mama Blumen, also einen Blumenstrauß. Ja, so einen Rosenstrauß, so gemischte Blumen, so rötliche halt.
6: Pralinen schenke ich meiner Mama.
4: Ich habe eine Trophäe gebastelt. Da steht beste Mama oben und dazu eine Zeichnung.
7: Ja, eine kleine Überraschung gibt es schon. Genau. Und ob ich was kriege, das lasse ich mir überraschen. Also ich wünsche mir am liebsten einfach Zeit. Dass man Zeit hat, dass man gut auskommt, dass man geschafft miteinander.
8: Blumen, Schokolade.
9: Eigentlich soll es ein ganz normaler Tag sein, weil viel wichtiger ist, dass man das ganze Jahr aufeinander schaut. Nicht nur am Muttertag.
0: Das wertvollste Geschenk, kann man sagen, ist die Zeit, Max, oder?
1: Absolut. Und jeder Tag ist irgendwie Muttertag.
0: Ja, wir feiern ihn heute schon und wir feiern ihn morgen nochmal. Und jetzt mit Musik und in Dez hier in Innsbruck geht es in Kürze weiter mit dem nächsten Gewinnspiel. Marion Christoph.

So klingt's, der Samstag hier auf V1 und damit herzlich willkommen zur Muttertagssendung live aus dem Dietz in Innsbruck. Und wir haben so viel großartige Gedichte bekommen. Bei unserem Muttertagsgewinnspiel zu gewinnen gab's 100 Euro Gutscheine vom Friseursalon Style Effect und die haben wir hergegeben. 10 Gewinnerinnen und Gewinner und 5 davon darf ich heute präsentieren, live bei uns im Programm. Und unter anderem auch gewonnen hat die Maria Eder aus St. Johann in Tirol. Und die Maria hat was Nettes geschrieben. Muttertag ist nicht nur heute, nicht nur dann, wenn man Danke sagen kann. Du trägst die Liebe durch den Tag, auch wenn dich niemand sehen mag. Und gibst so viel oft ganz still, weil dein Herz es einfach will. Drum sage ich heute und jeden Tag, wie sehr ich dich doch lieben mag. Doch eines ist für mich ganz klar, du bist mein Glück das ganze Jahr. Sehr nette Zeilen von der Maria. Darum feiern wir ja auch heute schon Muttertag. Eigentlich ist er ja erst morgen. Wir feiern das ganze Wochenende und hoffentlich das ganze Jahr unsere Mamas. Und da gibt es jetzt den 100-Euro-Gutschein natürlich auch für die Mama von der Maria. Und für uns gibt es obendrauf Musik. Schönen Samstag hier auf Radio 1 Tirol und dann einen schönen Muttertag.

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Und gleich wieder Thema bei uns, der Muttertag natürlich. Wir waren nämlich auch unterwegs mit unserem Mikrofon und haben ein paar Grüße aufgenommen für den Muttertag. Die gibt's gleich, jetzt aber Musik von Petra Frey. Schönen Samstag.

0: Edoardo Benato hier auf U1, Samstagnachmittag und das Ganze das letzte Mal jetzt live aus dem DC in Innsbruck. Philipp Wacht und Maximilian Osweiler waren für Sie am Mikrofon unterwegs. Max, hat Spaß gemacht?
1: Es hat sehr viel Spaß gemacht.
0: Ist schon cool, gell?
1: Also die strahlenden Mamas.
0: Das Mama-Quiz hat schon was und das waren richtig tolle Quizrunden, die wir gehabt haben. Vielen Dank an alle Mamas, die mit dabei waren. Vielen Dank an das DC in Innsbruck, dem Team von Florian Bodinger, dass wir wieder hier unseren Muttertag heute feiern haben dürfen. Vielen Dank, last but not least, auch an Stefan Scholier-Rottmeier, Matthias Hütter, die uns auch betreut haben hier vor Ort. Du warst natürlich auch mit dem Mikro unterwegs, Max, und da haben wir jetzt zum Schluss noch was vorbereitet.
1: Ich habe da mal was vorbereitet. Also klar, wir schenken unseren Mamas was zum Muttertag, wir machen einen netten Ausflug mit ihnen und man sagt viel zu wenig, sagt man Danke für so vieles. Ich glaube, unsere Mamas, was die alles geleistet haben, deine Mama, auch meine Mama, da kann man nicht oft genug Danke sagen. Und deshalb jetzt ein Gruß an alle Mamas.
2: Liebe Mama, schön, dass es dich gibt und dass ich dein Sohn sein darf.
3: Mama, du bist meine Heldin, es ist schön, dass es dich gibt.
4: Liebe Mama, schön, dass es dich gibt. Ich bin meiner Mama eigentlich für alles dankbar. Also es gibt nichts, für das ich nicht dankbar bin.
5: Liebe Mama, ich bin total froh, dass ich die habe, dass wir die haben, dass wir die als Oma haben und du bist ganz ein wertvoller und besonderer, wichtiger Mensch für uns. Die Mama hilft mir eigentlich immer. Also ich kann auf die Mama immer zählen. Wir sind auch ganz offen miteinander. Ich kann mit Problemen zu ihr kommen, ich kann mit schönen Sachen zu ihr kommen und ich habe da auch keine Scheu und keine Scham. Wir sind da ganz offen und das ist eine ganz große Stütze für mich.
6: Ja, liebe Mama, danke schön, dass es die gibt und ich wünsche allen Mamas einen schönen Muttertag.
0: Schön. Und da hängen wir uns jetzt einfach an. Im Namen vom gesamten U1-Team einen wunderschönen Muttertag an alle Mamas und vielen, vielen Dank für euren Einsatz das ganze Jahr über. Bei uns im Programm geht es weiter ab 14 Uhr in Kitzbühel. Wir sind ja auch unterwegs mit dem Verein Sicheres Tirol, mit der E-Bike-Tour und da meldet sich

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1: Mit Martina Steidl. Deutschland bekommt eine Zuckersteuer auf Softdrinks. Österreich schaut hier weiter zu, kommt der Vorwurf von der Organisation Foodwatch. Süße Getränke werden vor allem von Kindern und Jugendlichen häufig konsumiert. Die Folgen: Übergewicht, Diabetes und das meist bis ins Erwachsenenalter hinein. Eine sogenannte Krachelsteuer würde aber gleich doppelt wirken, meint Foodwatch Österreich-Sprecherin Miriam Maurer.
2: Zum einen macht sie natürlich gesüßte Getränke unattraktiver, also sowohl für den Hersteller, weil die wollen natürlich keine Abgaben zahlen und reduzieren dann dadurch die Süße in ihren Getränken, und auch für den Konsumenten und die Konsumentin, weil eben diese starken süßen Getränke, wo die Hersteller die Süße nicht verringern, dann teurer werden.
1: Auch das Budget könnte so aufgefüllt werden, argumentiert Foodwatch. Mit dem Geld könnten weitere Mittel für Gesundheitsmaßnahmen zur Verfügung stehen. Vor allem die Wirtschaft in Österreich ist gegen eine Steuer auf Softdrinks. Als schmerzlich bezeichnet der britische Premierminister Starmer das miserable Abschneiden seiner Labour-Partei bei den Regional- und Kommunalwahlen. Dennoch bleibt er bei seiner Linie, einen Rücktritt lehnt er ab. In der Tageszeitung The Guardian schreibt er, er werde auf die Wähler hören und den Status quo ändern, der zur Frustration der Bürgerinnen und Bürger geführt habe. Kreml-Chef Putin hat sich bei der traditionellen Militärparade am Roten Platz in Moskau heute siegessicher gezeigt, dass Russland den Krieg gegen die Ukraine gewinnt. Bisher ist das allerdings nicht in Sicht, im Gegenteil. Die abgespeckte Parade gilt als Spiegelbild der Lage der russischen Truppen, die zunehmend unter Druck geraten. Überraschend hat US-Präsident Trump gestern auch noch eine zwischen Kiew und Moskau vermittelte dreitägige Waffenruhe verkündet. Der größte US-Autobauer General Motors muss knapp 13 Millionen Dollar Strafe in Kalifornien zahlen. Das Unternehmen soll dort zwischen 2016 und 2024 illegal detaillierte Informationen über das Fahrverhalten von Hunderttausenden Kunden an Datenhändler verkauft haben. Darunter waren auch Namen und Adressen oder GPS-Standorte.
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4: Ja, einen schönen Nachmittag wünscht Fabian Strickner. Ich melde mich heute direkt aus Kitzbühel. Da hat nämlich die zweite Station von der Aktion Sicher am E-Bike heute stattgefunden, beziehungsweise findet auch nach wie vor noch statt. Um 10 Uhr am Vormittag ist es losgegangen. Wir sind ja gemeinsam mit dem Verein Sicheres Tirol und auch der Tiroler Polizei sowie auch mit dem Bikepalast bei dieser Aktion mit dabei. Man kann viel Unterschiedliches erleben, einen abwechslungsreichen Tag mit Sicherheitsparcours, mit Fahrradtrainern, mit einer Reparaturwerkstatt, Coffee with Cops, Tirol Radelt, der regionale Radhandel ist auch mit dabei und noch viel, viel mehr. Und in dieser Stunde schicken wir einige Impressionen direkt aus Kitzbühel, aus dem Stadtpark, von der heutigen Aktion Sicher am E-Bike. Und damit ein feines Wochenende.

0: Ja, liebe Grüße heute aus Kitzbühel. Radio U1 Tirol ist mit dabei bei der Aktion Sicher am E-Bike. Und da ist jetzt bei mir der Bürgermeister Klaus Winkler. Wie merkt man denn das auch in der Stadt Kitzbühel rund ums Thema Fahrrad, aber speziell E-Bike? Ich glaube, der Boom ist auch hier wahrscheinlich spürbar.
1: Ja, ich finde, dass das E-Bike die größte Errungenschaft im 21. Jahrhundert ist, weil es einfach eine neue Form der Mobilität bringt und vor allem für viele Menschen auch ein neues Freizeitvergnügen auch schafft. Und das finde ich großartig. Und es ist eine tolle Fortbewegung und es ist sportlich und man merkt es auch bei uns. Und hier sieht man es auch heute, es sind überall rundherum die E-Bikes, die stehen und eine tolle Angelegenheit. Aber es birgt auch gewisse Gefahren. Man muss aufpassen, das merkt man auch im Straßenverkehr und umso wichtiger ist die heutige Veranstaltung.
0: Wichtig ist natürlich auch beim Radfahren generell die Infrastruktur. Was hat sich da in Kitzbühel zuletzt getan, beziehungsweise gibt es da auch Projekte aktuell, wo man da noch stärker das Ganze ausbauen will?
1: Ja, wir haben, was die Infrastruktur betrifft, haben wir ein Leitsystem in Kitzbühel erarbeitet in den letzten Jahren, das also praktisch durch und um Kitzbühel führt. Wir haben einige Wege auch fahrradtauglich gemacht, aber natürlich sind wir noch lange nicht da, wo wir hinwollen, wenn wir vergleichsweise nach Südtirol schauen, die ein perfektes System, was Radwege betrifft, aufgebaut haben. Da haben wir Aufholbedarf und da wollen wir sowohl Richtung Süden wie auch Richtung Norden das noch verbessern. Da gibt es einige Projekte, weil ich meine, dass gerade hier in Kitzbühel die Möglichkeit, Fahrrad zu fahren, ob das am Berg mit dem Mountainbike, bei den Trails, die jetzt auch gerade wieder erweitert werden am Hahnenkamm, dass das Fahrradfahren, ob mit Mountainbike oder auch mit dem Rennrad und mit dem E-Bike, perfekte Möglichkeiten geboten werden und das müssen wir natürlich fördern.
0: Alles klar, dann wünschen wir viel Erfolg eben auch beim Ausbau und heute noch einen schönen Tag.
1: Danke auch allen einen schönen Tag. Das Wetter scheint ja wirklich hervorragend für das Radfahren zu sein und da freue ich mich, wenn viele heute

0: Sicher am E-Bike heißt also heute in Kitzbühel, die zweite Station von der Aktion vom Verein Sicheres Tirol. Der Polizei und auch der Bikepalast ist nämlich natürlich mit dabei. Bei mir steht jetzt der Semjen. Semjen, ihr habt heute auch viele Fahrräder mitgebracht. Was wollt ihr vor allem den Interessierten, die da vorbeischauen, näher bringen?
1: Ja, servus, danke, dass wir da sein dürfen. Freut uns voll. Wir wollen einfach eine große Palette an E-Bikes, die Leute sagen. Es gibt nicht nur das normale E-Bike, es gibt inzwischen auch das Gravel-E-Bike oder auch die Light-E-Bikes. Da sind wir von den Kilo natürlich ein bisschen geringer. Macht dann auch Sinn oft für Leute, was mit dem schweren E-Bike nicht ganz klarkommen. Dann ist das natürlich eine Alternative.
0: Das E-Bike ist natürlich schwerer, wie du schon gesagt hast. Das heißt, wenn man jetzt umsteigt, du brauchst auch ein bisschen Training wahrscheinlich und Gespür.
1: Genau, ein bisschen ein Gespür, ein bisschen eine Übung, aber es ist noch kein Meister vom Himmel gefallen. Bis jetzt hat es jeder geschafft.
0: Was sind generell so die grundlegenden Dinge, wo du sagst, das ist wichtig, beim Fahrrad auch zu prüfen, bevor man eine Tour startet, damit man eben dann auch sicher unterwegs ist?
1: Das Wichtigste natürlich das Bremsen. Ja, also Bremsbeläge sollten passen, auch die Scheiben können verschleißen. Aber auch die Kette, die Gangschaltung, einfach, dass das Radl im guten Zustand ist.
0: Wenn wir bei den Bremsbelägen vielleicht kurz stehen bleiben, wie sehe ich, ob die nicht mehr so ganz gut sind, wo man vielleicht was Neues drauf tun sollte?
1: Einerseits merkt man es, indem der Bremshebel weiter zum Griff zugeht. Wenn sie quietschen anfangen, ist auch oft ein Indiz, vor allem wenn es so metallisch klingt, dann ist es oft auch schon zu spät. Oder man kommt einfach in den Fachhandel und lässt sich das schnell anschauen und gegebenenfalls gleich tauschen.
0: Mit welchem Fahrrad, mit welchem Radl bist du unterwegs meistens?
1: Mit E-Bike als Junger. Man kann E-Bike sehr sportlich fahren, aber ich bin auch gerne am Trail unterwegs mit einem Downhill-Radl.
0: Genau. Also man sieht schon, Fahrradfahren ist sehr, sehr vielseitig. Vielen Dank für die Informationen. Heute noch einen feinen Tag.
1: Dankeschön, ebenfalls.

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0: sicher am E-Bike. Heute die Station in Kitzbühel im Stadtpark und da ist natürlich auch die Polizei wieder mit dabei. Ich darf jetzt sprechen mit dem Martin Reisenzein. Er ist der Bezirkspolizeikommandant von Kitzbühel. Martin, ihr habt heute wieder die Aktion Coffee with Cops. Erklär mal ganz genau, was geht's da? Was ist da auch das Anliegen von der Polizei bzw. von der Bevölkerung?
1: Das kommt eigentlich aus Amerika. Community Policing, das bedeutet, dass man unkompliziert mit Polizistinnen und mit Polizisten ins Gespräch kommen kann bei einer Tasse Kaffee. Es besteht die Möglichkeit, einfach Anliegen anzusprechen, ohne dass man jetzt dann wirklich in einer Amtshandlung ist, weil meistens, wenn man mit der Polizei in Kontakt tretet, ist man im Verkehr bei einer Anhaltung oder sonst irgendwo ein Sachverhalt und da ist meistens stressig und in dieser Situation ist man sehr entspannt und kann die Polizistinnen und Polizisten einfach über alles fragen, was man gerne wissen möchte.
0: Was sind das dann für Themen, die eben vielleicht auch gerade bei dieser Gelegenheit angesprochen werden? Also was brennt da dem einen oder anderen auf der Zunge?
1: Ja, große Themen sind natürlich im Bereich Verkehr. So wie heute haben wir sicher am E-Bike. Hier geht es darum, welche Ausrüstung brauche ich am Rad, welche Ausrüstung brauche ich am Scooter. Aber es betrifft natürlich auch andere Bereiche im Verkehrsdienst, Geschwindigkeitsüberschreitungen in verschiedenen Bereichen oder laute Fahrzeuge und so weiter. Und da können wir natürlich Auskunft geben oder auch vermitteln.
0: Heute eben sicher am E-Bike, also E-Bike, aber auch generell Fahrräder sind heute das Thema. Wie merkt das auch die Tiroler Polizei? Weil die Fahrräder werden ja auch, glaube ich, immer mehr. Das heißt, auch was eben vielleicht Unfälle etc. anbelangt, wird sich das auch bei der Polizei vermehrt niederschlagen?
1: Ja, natürlich. Wir merken das in den letzten Jahren sehr, sehr stark. Es kommen immer mehr E-Bikes auf die Straße oder auf die Forstwege und das schlägt sich natürlich auch in der Statistik nieder. Allein im Bezirk Kitzbühel haben wir eine steigende Tendenz, was die angezeigten Verkehrsunfälle mit E-Bikes betrifft. Wir reden da im Jahr so an die gute 20 Verkehrsunfälle, wo wir verletzte Personen haben und an über 40 Verkehrsunfälle, wo jetzt dann alle Fahrräder dabei sind. Und wir machen die Erfahrung, dass immer mehr Leute, die vielleicht früher einmal Rad gefahren sind, aber in den letzten Jahren nicht mehr jetzt ein E-Bike kaufen und mit diesem E-Bike unterwegs sind. Die Leute kommen natürlich überall hinauf. Sie können auf jeden Berg hinauffahren, was auch nicht das große Problem ist. Das große Problem ist dann eher wieder das Herunterkommen. E-Bikes sind sehr, sehr schwer. Das Handling eines E-Bikes ist schwieriger wie mit einem normalen Rad und da kommt es halt sehr oft zu Stürzen und zu Verletzungen.
0: Vielleicht abschließend noch der Appell von der Polizei, eben wenn man mit dem E-Bike oder generell mit dem Rad unterwegs ist.
1: Ja, ein großer Appell ist natürlich Helm aufsetzen, Verkehrsvorschriften einhalten und Rücksicht auf andere Verkehrsteilnehmer.
0: Alles klar, wünschen wir heute noch einen schönen Tag. Danke fürs Gespräch.
1: Danke, ebenfalls.

0: Ja, noch einmal liebe Grüße aus Kitzbühel, heute von der Aktion Sicher am E-Bike. Und da ist auch der Andreas Reisch von der Firma RA Brandschutz mit dabei. Andreas, warum ist es für euch wichtig, auch hier bei dieser Aktion teilzunehmen und eben zu informieren, wenn es ums Thema Brände geht?
1: Ja, grüße euch und servus liebe U1-Hörer. Heute sind wir dabei wegen dem Thema Akkusicherheit. Akkusicherheit ist klassisch beim E-Bike. Ihr wisst es alle momentan in den Medien. Man hört sehr oft, dass also ein Akku brennt. Und wir sind da heute, um zu beraten und Produkte vorzustellen, dass das nicht passiert.
0: Was kann man machen, damit eben ein Akku im Idealfall nicht brennt und man auch da sicher unterwegs ist?
1: Also der beste Tipp ist, das Originale zu verwenden. Einen originalen Akku vom Hersteller, das originale Ladegerät. Und dann ist man schon mal sehr, sehr gut beraten. Wenn der Akku dann einmal runterfällt oder einen Schaden hat, dann sollte man ein bisschen aufpassen und den in Beobachtung halten.
0: Wie schaut es aus beim Laden? Welche Fehler kann man da machen, wodurch vielleicht Brände entstehen?
1: Falsch gepolt, falsche Steckdosen, alles das Ganze kann dazu führen. Und dort kann man den Tipp entweder in einem sicheren Behältnis, einer Tasche oder einem Kasten das Ganze aufbewahren, aber auf jeden Fall auf einer nicht brennbaren Unterlage.
0: Und wenn der Akku das Lebensende sozusagen erreicht hat, wo wird er am besten dann entsorgt? Es gibt ja doch auch immer die Situation, dass es in Recyclinghöfen aufgrund eben solcher kleineren Akkus brennt.
1: Ja, der Grund für diese Brände an Recyclinghöfen ist der, und da müssen wir uns alle bei der Nase nehmen, der Akku oder die Batterie landet sehr schnell im Restmüll. Und da gehört das Zeug einfach nicht hin. Den Akku wirklich bei der Recyclingstelle abgeben. Heutzutage ist das alles kein Problem. Man kann auch mit denen reden. Man hat da einen Akku dabei. Und die Tiroler Entsorger sind da mittlerweile so gut drauf mit eigenen Behältnissen, eigenen Verfahren, wo das Zeug dann wirklich sicher in den Recyclinghöfen verwahrt und dann auch entsorgt wird.
0: Alles klar, dann wünschen wir weiterhin heute einen schönen Tag und danke für die Infos.
1: Danke euch auch und lasst nichts so brennen.

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1: Mit Martina Steidl. Während Deutschland eine Zuckersteuer auf Softdrinks bekommt, schaut Österreich hier zu. Das wirft die Organisation Foodwatch Österreich vor. Gerade Kinder und Jugendliche konsumieren süße Getränke. Mit einem Grund, dass sie schon in jungen Jahren übergewichtig sind, kritisiert Foodwatch Österreich-Sprecherin Miriam Maurer.
2: Wenn man dann in das weitere Leben dieser Kinder schaut, ist es so, dass 80% der adipösen Kinder das mit uns Erwachsenenleben nehmen. Das heißt, sie sind dann wirklich über einen sehr langen Zeitraum ihres Lebens krankhaft übergewichtig. Und dann kommen wir halt auch wirklich zu körperlichen Folgen wie Herz-Kreislauf-Erkrankungen, Diabetes Typ 2 etc. Also wirklich viele Krankheiten.
1: Eine Kracherlsteuer würde Softdrinks unattraktiver sowohl für Hersteller als auch Konsumenten machen, argumentiert Foodwatch. Vor allem die Wirtschaft ist aktuell aber gegen eine Zuckersteuer. Die Polizei hat diese Woche nach internationalen Ermittlungen ein Netzwerk von Menschenhändlern zerschlagen. Junge Frauen aus Rumänien wurden auch in Wien zur Prostitution gezwungen. Mehr als 20 Opfer wurden bisher identifiziert, berichtet das Bundeskriminalamt. In Rumänien wurden 4 Verdächtige festgenommen. Die Gruppe hat durch die sexuelle Ausbeutung der Frauen rund 1,5 Millionen Euro eingenommen, heißt es. Bei einer landesweiten Schwerpunktaktion in der Steiermark von gestern bis heute früh hat die Polizei mehr als 1000 Raser erwischt. Der schnellste war mit 200 km/h auf der Autobahn unterwegs. Auch rund 1800 Alkotests wurden gemacht. 21 Autofahrer mussten danach ihren Führerschein abgeben und wurden angezeigt. Die USA haben erste bisher geheime UFO-Akten freigegeben. Das Verteidigungsministerium hat auf seiner Website mehr als 160 Fotos und Dokumente veröffentlicht, die bis in die 1940er Jahre zurückreichen. Lange Zeit haben diese Akten Spekulationen angeheizt. Das Volk soll sich nun selbst ein Urteil bilden. Auf Bildern vom US-Militär sind da etwa Schatten am Himmel zu sehen.
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1: Mit Martina Steidl. Kommende Woche geht in der Wiener Stadthalle der Song Contest über die Bühne. Eine große Challenge auch für die Einsatzkräfte. Von Polizei über Feuerwehr bis hin zur Rettung. Für die medizinische Versorgung arbeiten die privaten Rettungsorganisationen mit der Berufsrettung Wien bei allen neuen ESC-Veranstaltungen ab Montag zusammen. In der Stadthalle hat Klaus Formanek vom Samariterbund die Einsatzleitung über.
2: Es werden hier täglich 70 Sanitäter, Notärzte, Notfallsanitäter Ihnen auch im Einsatz sein. Am Radosplatz in Wien wird es zusätzlich auch weitere 70 Einsatzkräfte geben.
1: Die Berufsfeuerwehr ist mit 30 Mann in der Stadthalle im gesperrten Bereich im Einsatz aufgestockt, kann jederzeit werden. Nächste Woche Dienstag und Donnerstag steigen die Halbfinale. Die Entscheidung fällt dann am Samstag, den 16. Mai. Die Polizei hat diese Woche nach internationalen Ermittlungen ein Netzwerk von Menschenhändlern zerschlagen. Junge Frauen aus Rumänien wurden auch in Wien zur Prostitution gezwungen. Mehr als 20 Opfer wurden bisher identifiziert, berichtet das Bundeskriminalamt. In Rumänien wurden 4 Verdächtige festgenommen. Die Gruppe hat durch die sexuelle Ausbeutung der Frauen 1,5 Millionen Euro eingenommen. Peter Madja ist seit heute neuer ungarischer Regierungschef. Die Abgeordneten des Parlaments in Budapest haben den proeuropäischen Konservativen, wie erwartet, zum Ministerpräsidenten gewählt. 140 Abgeordnete haben für ihn, 54 gegen ihn gestimmt. Damit ist die Ära von Langzeitpremier Viktor Orban nach 16 Jahren auch offiziell zu Ende. Fußball-Bundesliga in der Quali-Gruppe steht für Ried und Blau-Weiß-Linz heute viel auf dem Spiel. Ried könnte sich ab 17 Uhr gegen den WAC Platz 1 sichern. Die Linzer müssten sich mit dem Abstieg abfinden. Das Match gegen die WSG Tirol und das dritte Spiel GRK gegen Altach beginnt ebenfalls um 17 Uhr.
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1: Mit Martina Steidl. Der heutige Europatag soll an die Anfänge der EU erinnern und an die Grundwerte wie Demokratie, Freiheit und Solidarität. Und der Großteil der Österreicher ist auch froh, dass wir Teil der Union sind und die Probleme unserer Zeit nicht alleine lösen müssen, sagte uns Paul Schmidt von der Österreichischen Gesellschaft für Europapolitik.
2: Derzeit stehen wir bei aktuell rund 2/3 der Bevölkerung, die sagen, sie sind froh, sie stehen der EU-Mitgliedschaft positiv gegenüber. Das hat natürlich vor allem sehr stark mit dem Druck von außen zu tun.
1: Sprich die unsichere geopolitische Lage. Auch die Politik von Donald Trump in den USA hat das Image der EU verbessert. Was sich die Österreicher wünschen, ist, dass sich die EU nicht in die kleinen Dinge des Alltags einmischt. Peter Modja ist seit heute neuer ungarischer Regierungschef. Die Abgeordneten des Parlaments in Budapest haben den proeuropäischen Konservativen, wie erwartet, zum Ministerpräsidenten gewählt. 140 Abgeordnete haben für ihn, 54 gegen ihn gestimmt. Damit ist die Ära von Langzeitpremier Viktor Orban nach 16 Jahren auch offiziell zu Ende. Nach dem Wahldebakel für seine Labour-Partei bei den Regional- und Kommunalwahlen holt der britische Premier Starmer Ex-Regierungschef Brown als Unterstützung in die Regierung, als Sondergesandten für globale Finanzfragen. An Rücktritt denkt Starmer nicht. Das Ergebnis bezeichnet er als schmerzlich. Der Premier will nun auf die Wähler hören und den Status quo ändern, schreibt er in der Tageszeitung The Guardian. Der Song Contest sorgt in den Wiener Tourismusbetrieben für klingelnde Kassen. Von dem Großevent profitieren vor allem günstigere Unterkünfte. 2- bis 3-Sternbetriebe sind überdurchschnittlich gut gebucht. Im Luxusbereich sieht das anders aus. Die Wirtschaftskammer geht aber von einer Auslastung von rund 70% aus. Verantwortlich für den Boom im billigeren Segment ist das junge Publikum, das der Song Contest anzieht.
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0: 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Schönen Abend wünscht Ihnen jetzt Anna-Maria Rödig. Ja, und falls Sie einen Ausflug in die Berge planen morgen, ich verrate Ihnen jetzt, wie es Wetter wird.
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0: Ja, und das ist ein bisschen durchwachsen. Aus Südwesten ziehen über den Gipfeln Wolken auf und die dämpfen das Sonnenlicht immer und immer mehr. Am Hauptkamm und in den Osttiroler Bergen, da setzt ein Wolkenstau ein. Am Nachmittag bzw. auch am Abend sind in den Bergen Osttirols und auch in den nördlichen Kalkalpen Schauer ziemlich wahrscheinlich. Auf den bekannten Föhnbergen weht außerdem ein kräftiger bis lebhafter Südwind. Die Temperaturen in 2000 Metern Höhe pendeln sie sich irgendwo zwischen 4 und 8 Grad ein. In 3000 Metern erreicht man minus 2 bis plus 2 Grad. Alles in allem also ja, nicht ganz so ein feines Tagerl morgen am Berg, wenn Sie trotzdem rauf wollen. Lassen Sie sich nicht aufhalten. Wir wünschen Ihnen auf jeden Fall trotzdem ganz viel Spaß. Und jetzt gibt's den Herbert Grönemeyer für Sie. Feinen Abend!

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1: Mit Martina Steidl. Demokratie, Solidarität und Freiheit, das sind die Grundwerte der EU, an die heute am Europatag auch erinnert werden soll. Aktuell sehen 2/3 der Österreicher die EU-Mitgliedschaft auch positiv. In der Stadt noch deutlicher als am Land, sagt uns Paul Schmidt von der Österreichischen Gesellschaft für Europapolitik. Er weiß auch um die Wünsche der Österreicher an die EU.
2: Sie wünschen sich eine effiziente, starke Europäische Union, ein starkes Österreich mit einer starken Stimme in einem gemeinsamen Europa. Sie wünschen sich, dass sich die Europäische Union nicht in alle kleinen Details ihres Lebens einmischt, aber die wirklich wichtigen zentralen Fragen klärt.
1: Eine Eurobarometer-Umfrage zeigt auch, dass im europaweiten Schnitt 3/4 der Befragten die EU als Ort der Stabilität in einer unruhigen Welt sehen. Wer Teilzeit arbeitet, soll künftig einen Rechtsanspruch darauf haben, seine Stunden zu erhöhen, geht es nach Sozialministerin Schumann. Arbeiterkammer und Grüne unterstützen diese Forderung. Die FPÖ sieht einen Schuss in den Ofen. Auch die Wirtschaftskammer ist nicht begeistert und spricht von einer Zwangsmaßnahme für Unternehmen. Russland und die Ukraine werfen einander gegenseitig Verstöße gegen die 3-tägige Waffenruhe vor, die US-Präsident Trump vermittelt hat. Moskau sagt, ukrainische Streitkräfte hätten mit Drohnen und Artillerie russische Positionen und auch zivile Objekte angegriffen. Auch die Ukraine meldet Angriffe von russischer Seite. Dass das alles so stimmt, ist nicht bestätigt. Die USA haben erste bisher geheime UFO-Akten freigegeben. Das Verteidigungsministerium hat auf seiner Website mehr als 160 Fotos und Dokumente veröffentlicht, die bis in die 1940er Jahre zurückreichen. Lange Zeit haben diese Akten Spekulationen angeheizt. Das Volk soll sich nun selbst ein Urteil bilden. Auf Bildern vom US-Militär sind da etwa Schatten am Himmel zu sehen.
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4: Ja, heute zu Gast bei uns der Landeskommandant des Bundes der Tiroler Schützenkompanien, Thomas Saurer. Thomas, danke, dass du heute bei uns bist. Schönen Abend.
5: Ja, einen schönen Abend. Danke für die Einladung und mich freut es, dass ich da heute mit einem Schützen reden kann, Fabi. Du bist bei den Fulpmarer Schützen, stimmt das?
4: Ganz genau, bin bei den Fulpmarer Schützen. Also heute ein Gespräch absolut auf Augenhöhe und es gibt natürlich einiges zu besprechen. Und zwar steht das Alpenregionstreffen in Innsbruck bald an. Rund 15.000 Schützen, Marketenterinnen und Musiker werden da mit dabei sein und eben die Tradition durch die Landeshauptstadt tragen. Thomas, wie laufen denn da die Vorbereitungen?
5: Ja, wir sind soweit vorbereitet, es ist alles organisiert. Ob es jetzt wirklich 15.000 werden, das weiß ich nicht, das hängt jetzt ein bisschen vom Wetter ab. Aber wir freuen uns natürlich auf jeden Schützen, auf jede Marketenderin, auf Musikantinnen und Musikanten, die da nicht nur aus dem Bundesland Tirol kommen, sondern eben auch aus Südtirol, aus Welschtirol, aus dem ladinischen Bereich und auch aus Bayern. Und wir sind guter Dinge und jetzt warten wir eigentlich gleich mal auf ein gutes Wetter.
4: Das wünschen wir euch natürlich auf alle Fälle und werden auch noch mehr übers Fest hören. Zuvor wollen wir natürlich auch uns der Musik widmen. In der Sendung geht es ja auch speziell um die Musik. Welchen Stellenwert hat sie bei dir speziell?
5: Bei mir persönlich, wenn ich halt auch die Zeit habe, Musik zu hören, ist sie wichtig beim Sport oder auch daheim. Aber für uns Schützen natürlich auch, weil wir haben ja jetzt gerade beim Alpenregionstreffen 27 Musikkapellen bzw. Spielmannszüge dabei. Und das macht uns auch stolz, dass wir da gut zusammenarbeiten können, auch mit dem Blasmusikverband Tirol und mit den Musikkapellen. So darf ich mir jetzt einmal zum Einstieg was Passendes wünschen, nämlich den Tiroler Schützenmarsch.
4: Den spielen wir ganz gerne und sprechen dann gleich weiter mit Thomas Saurer. Und damit wünsche ich Fabian Schrickner einen feinen Samstagabend.

0: Das war der Auftakt mit dem Tiroler Schützenmarsch in die heutige Sendung Herren und Gespieren mit Thomas Saurer. Und Thomas, ich glaube, weil wir die Musik davor schon thematisiert haben, ohne Musik kann ein Schütze eigentlich gar nicht richtig marschieren, oder?
1: Ja, nein, das braucht man auf jeden Fall. Und wie ich davor schon gesagt habe, ist die Musik für uns auch ganz wichtig, für die Festakte, für die Zeremonielle. Und da haben wir jetzt ja auch an dem kommenden Wochenende dann, 16. und 17. Mai, auch viel an Musik dabei. Und vor allem der Auftakt eben am Samstag, den 16. Mai, mit der Militärmusik Tirol, wo wir den großen österreichischen Zapfenstreich am Landhausplatz dann zur Aufführung bringen, begleitet eben auch mit der Fahnenhissung, mit einer Kranzniederlegung und zuvor mit einem landesüblichen Empfang. Freut es uns, dass wir da auch unseren Partner, das österreichische Bundesheer, mit dabei haben. Und eine ganz große Freude ist es natürlich, dass die Verteidigungsministerin Claudia Danner die Garde aus Wien mitbringt. Das ist schon ganz was Besonderes.
0: Also auch am Samstag ist da dann schon einiges los, eben am Vortag des Alpenregionstreffens, dann beim Treffen selbst, beim großen Tag, wo so da alles geboten sein, wann geht's los und auf was können sich auch die Tirolerinnen und Tiroler bzw. alle, was dabei sein, freuen?
1: Also grundsätzlich geht's schon sehr früh los. Also wir öffnen das Bergiselstadion an dem Sonntag, 17. Mai um 7 Uhr und ich empfehle auch, dass man frühzeitig vor Ort ist und schlussendlich losgehen tut es dann um 9 Uhr, da sollten alle auf die Plätze sein, da wird dann entsprechend noch anmoderiert und um 9.30 Uhr starten wir dann mit dem landesüblichen Empfang. Um 10 Uhr ist dann die Heilige Messe als Feldmesse im Stadion drinnen, das ist auch was Besonderes, und um 11 Uhr dann der Festakt mit Ehrungen und kurzen Ansprachen, die in Interviews passieren, und um 12 Uhr verlassen wir dann schon wieder das Stadion in Richtung Innenstadt.
0: Dann geht es eben bis zur Innsbrucker Messe, wo dann der Festbetrieb weitergeht. Wir machen weiter mit der Musik. Reinhard Fendrich, Weißer Herz hast du wie ein Bergwerk gewünscht. Warum?
1: Ja, das habe ich mir gewünscht, weil der Reinhard Fendrich begleitet mich halt auch schon, außerdem, dass ich ein Bub bin, und das passt halt einfach auch gut zu den Schützen, finde ich, und zur Tradition. Muss ja ein bisschen ein starkes Herz haben für unsere Tirolerinnen und Tiroler, und das haben wir Schützen und das haben eben unsere Traditionsverbundenen, und deswegen wünschen wir das auch.

0: feinen Samstagabend hier auf Radio U1 Tirol in der Sendung Herren und Spieren, heute mit dem Landeskommandanten im Bund des Tiroler Schützen, der Tiroler Schützenkompanien, Thomas Saurer. Da haben wir schon einiges gehört eben über das nächstwöchige anstehende Alpenregionstreffen. Das wird eben heuer in Innsbruck und speziell am Pagiesl-Stadion stattfinden. Thomas, warum hat man sich speziell für das Pagiesl-Stadion entschieden?
1: Ja, ich meine, der Pagiesl ist natürlich für die Schützen, für die Tiroler Volkskultur, für die Tiroler Volksseele ein ganz besonderer Schicksalsberg. Und da war es halt unser Ansinnen, weil wir es jetzt schon im Bund der Tiroler Schützenkompanien machen, also sprich im Bundesland Tirol, dass wir einmal in die Landeshauptstadt gehen. Und da war eben nachher das erste Gespräch bei uns intern, ob wir es da machen können, und die nächsten Gespräche dann natürlich mit Land Tirol, mit dem Landeshauptmann Anton Mattle und dann mit dem Bürgermeister Johannes Ansengruber, die das auch beide dann gleich unterstützt haben und die gesagt haben, na, macht's das, und wir unterstützen auch da dazu. Also sowohl die Stadt als auch das Land sind da ganz wichtige Partner.
0: Und generell muss man sagen, der Pagiesl war auch mit viel Symbolkraft, oder wenn man jetzt speziell an die Kämpfe von damals denkt.
1: Ja, eben, das ist für uns der Schicksalsberg. Deswegen haben wir gesagt, damals waren es Feinde, also die Tiroler und die Bayern, eben einst Feinde und heute Freunde, ist es doch ein wunderbares Symbol, ein wunderbares Zeichen, wenn nachher Bayern und Tiroler vereint in der Alpenregion der Schützen, diesem Bündnis, das jetzt seit 1975, also seit 50 Jahren besteht, nachher Schulter an Schulter ein paar Gesel stehen und die Kameradschaft, das Schützenbrauchtum und das Miteinander feiern.
0: Wir dürfen dann schon wieder um den nächsten Musikwunsch bitten. Was ist jetzt ausgewählt worden?
1: Ja, ich würde jetzt vielleicht als nächsten Song gerne nehmen CCR mit Bad Moon Rising.
0: Alles klar, das machen wir und sprechen dann gleich weiter mit unserem heutigen Gast, mit Thomas Saurer.

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0: Der Samstagabend, Sie hören Radio U1 Tirol, heute die Sendung Hören und Spielen mit dem obersten Tiroler Schütz, kann man sagen, und zwar mit Thomas Saurer, der heute unser Gast ist. Wir haben natürlich über das Alpenregionstreffen schon viel gesprochen, vielleicht spricht man generell auch über die Tiroler Schützen, wie ist es generell um die Tiroler Schützen bestellt, wie viele sind mit dabei und wie läuft es auch mit der Akquise für neue Mitglieder vor allem auch?
1: Ja, also wir sind in der glücklichen Lage, dass wir jetzt nach der Corona-Zeit da keine Mitglieder verloren haben, sondern im Gegenteil, wir haben jetzt in den letzten Jahren sukzessive Mitglieder gewonnen. Also es waren jetzt das Jahr davor 114, jetzt im vergangenen Jahr war es knapp eine Kompanie, kann man sagen, mit fast 40. Also wir machen Zuwächse und die haben wir eigentlich in allen Altersschichten, aber vor allem natürlich bei den Jungschützen und Jungmarketenderinnen. Und ich glaube, es ist ja gar nicht so der Anspruch jetzt der, dass man sagt, okay, wir müssen jetzt unbedingt neue Mitglieder werben. Einfach auch die Arbeit, was die Schützen vollbringen, jetzt nicht nur im kulturellen Bereich, im Brauchtumsbereich, in dem, dass sie ausrücken, sondern auch in vielen anderen Themen, im gesellschaftlichen Leben, im sozialen Leben, das wird bemerkt. Und da sagen einfach dann auch manche, hey, das taugt mir.
0: Warum braucht es generell deiner Meinung nach die Schützen, wenn ich jetzt bei der Musik bin und spiele eben ein Musikinstrument, bei der Feuerwehr habe ich eben auch die Einsätze, was können eben die Schützen speziell bieten, beziehungsweise warum brauchst du das auch in der heutigen Zeit noch?
1: Ja, wir sind ja entstanden aus der Landesverteidigung. 1511, Kaiser Maximilian, Erlassung des Landlibells. Heute haben wir die Aufgabe, unsere Kultur, unser Brauchtum, von dem wir gewachsen sein, unsere Lebensweise, der Dialekt, so wie er das Tirolertum ist, zu verteidigen. Das ist unsere heutige Verteidigung und vor allem aber auch Förderung des Ganzen. Also so sind wir vielleicht schon ein bisschen das Gewissen des Landes Tirol und wir haben neben dem, dass wir die Aufgabe haben, eben Garde zu sein für das jeweilige Dorf oder für die Stadt auszurücken, um auch eine Ehrensalve zu schießen, haben wir viel mehr Aufgaben. Wir eben im Sozialbereich, dass wir uns beteiligen bei Essen auf Rädern, bei Besuchsdiensten, bei Hilfsdiensten, aber auch im Bereich des gesellschaftlichen Lebens, wo die Schützen sich sehr stark einbringen.
0: Wir machen wieder weiter mit der Musik jetzt. Jetzt gibt's was, Thomas?
1: Bruce Springsteen würde ich mir jetzt wünschen. Was hast du denn da vielleicht im Angebot?
0: Ich glaube, Born to Run wird ganz gut passen, denn die Schützen sind ja auch Born to Run sozusagen.
1: Ja, genau, das passt super. Born to Run, super.

0: wir sprechen wieder weiter mit unserem heutigen Gast Thomas Saurer und auch über ein Thema, das wir vielleicht auch noch einmal kurz erwähnen dürfen. Die Schützen waren ja durchaus landesweit auch in den Schlagzeilen vor wenigen Monaten, wo es eben darum gegangen ist, ob man Frauen auch als Gewehrträger zulässt oder nicht, wo man sich ja dann doch deutlich, wie bekannt, dagegen entschieden hat. Was hat es dann auch danach ausgelöst bei euch Schützen? Ist man da blöd angeredet worden, sage ich jetzt einmal, im Misskredit geraten oder wie hat sich das entwickelt?
1: Ja, es war jetzt das vergangene Jahr schon ein sehr schwieriges, das muss ich gestehen, weil man hat jetzt dieses Thema aufgearbeitet, man hat aber auch noch andere unbequeme Themen zu behandeln gehabt. Das braucht es aber auch, das gehört aber auch dazu. Also in jeder Familie gibt es einmal auf und ab und in jedem Unternehmen und so halt auch in einem Verband, aber es ist mir wichtig, da festzuhalten, dass man das Ganze von Grund auf ganz ordentlich aufbereiten wollten. Also wir wollten da jetzt nicht schnell eine Entscheidung treffen, sondern man hat eben zwei Anträge von Mitgliedskompanien am Tisch gehabt, die muss man ordentlich behandeln. Und wir haben das eben auch mit dem Nachdenkprozess gut aufbereitet und wir haben das auch nachher wirklich innerhalb der stimmberechtigten Kompanien, Mitgliedern aus der Bundesleitung und dem Bundesausschuss und den Ehrenoffizieren auch nachher abgestimmt. Basisdemokratisch ist dann, wie wir ja eh wissen, das Ergebnis von knapp 87% herausgekommen für die Beibehaltung der Tradition. Und da ist mir auch nochmal wichtig festzuhalten, das war keine Entscheidung gegen Frauen, sondern es war eine Entscheidung für diese gewachsene Tradition. Es ist in der Entscheidung darum gegangen, dass man eben dieses Bild der historisch gewachsenen Aufgabenverteilung einfach gestärkt haben. Die Frauen als weibliche Mitglieder seien da hoch wertgeschätzt in all ihren Funktionen, die sie wahrnehmen. Und man darf ja nicht vergessen, vereinsrechtlich können unsere weiblichen Mitglieder bis zur Obfrau auch jede Funktion werden oder wahrnehmen. Da geht es jetzt wirklich um dieses Erscheinungsbild und um diese Frage der Gewehrschützinnen, ob man eben in dieser historisch gewachsenen Aufgabenverteilung eben ihnen das Gewehr geben wollte. Und da hat eben der größte Teil unser Mitglieder gesagt, nein, wir wollen die Beibehaltung des Ist-Zustandes.
0: Alles klar, und gleich sprechen wir dann noch einmal weiter.

0: Das ist Hören und Spüren auf U1, heute mit unserem Gast Thomas Saurer, eben dem Landeskommandanten im Bund der Tiroler Schützenkompanien. 2020 sind Sie mittlerweile, oder bist du, darf ich du sagen, wir sind ja beide Schützen in diesem Amt, Thomas. Warum war das damals für dich ein Punkt, dass du sagst, das würdest du gerne machen und eben diesen Verein, diesen Bund übernehmen?
1: Ja, weil ich ein Tiroler bin und ein Schütz mit Leib und Seele, und ich habe auch da im Vorfeld ja schon für den Bund der Tiroler Schützenkompanien und auch für das Bataillon Sonnenburg gearbeitet, also in der Bundesleitung, schon eben vor dieser Wahl, beziehungsweise auch im Bataillon, und da ist es halt einfach mit der Zeit gewachsen. Und mein Zugang ist halt auch der, die Schützen sind für mich so symbolisch Heimat. Das ist daheim. Wir leben jetzt in einem wunderbaren Land mit so vielen Möglichkeiten und Perspektiven, und das ist halt eine gute Gelegenheit, dass man halt auch da dem Land und in die Leiter was zurückgeben kann. Und deswegen habe ich mich damals auch entschieden, zu sagen, ich darf das gerne machen, im Verhältnis relativ jung. Jetzt ist ja auch schon die dritte Amtsperiode, für die ich gewählt worden bin. Also jetzt dann schon im siebten Jahr als Landeskommandant. Es macht viel Freude, und es ist kurz miteinander. Und so ist es auch eine schöne Aufgabe, eben sich ehrenamtlich zu engagieren und etwas beizutragen.
0: Du hast es angesprochen, du bist erst vor kurzem eben wieder gewählt worden für eine weitere Periode. Was ist dir generell wichtig jetzt auch für diese Periode? Wo möchtest du die Schützen weiterhin führen?
1: Mir ist jetzt einmal wichtig, dass wir das Alpenregionstreffen gut absolvieren. Es gibt noch offene Projekte, wie zum Beispiel eben auch das Thema die Mitnahme der historischen Waffen und Säbel nach Südtirol und Welschtirol. Das ist noch ein Thema, was wir vielleicht lösen können. Auf jeden Fall werden wir da in der Bundesleitung auch ordentlich dran weiterarbeiten. Und es gibt halt in der Entwicklung für den Verband viele Themen, die wichtig sein. Das ist jetzt neben

0: dem, dass man natürlich an der Jugendarbeit gut arbeiten, auch ein wichtiger Punkt, die Kommunikation intern wie extern. Also dass wir da jetzt auch auf die sozialen Medien bauen, auf neue Formen der Kommunikation, aber natürlich auch die Kultur, Brauchtum, das Schützenwesen, auch das Schießwesen, was ja eng mit uns Schützen verbunden ist, da zu fördern und weiterzuentwickeln.
1: Darf ich schon einmal alles Gute. Damit sind wir auch schon am Ende jetzt angekommen unseres Gespräches und dürfen noch um einen letzten Musikwunsch bitten. Thomas, was soll es jetzt noch sein?
0: Ja, da jetzt vielleicht abschließend vom DJ Ötzi, ist jetzt ja auch gerade in aller Munde. Tirol würde man da wünschen, glaube ich, ein guter Abschluss jetzt für.
1: Auf alle Fälle, dann wünschen wir alles Gute fürs Alpenregionstreffen, dass es alles gut über die Bühne geht und danke heute fürs Gespräch.
0: Vielen herzlichen Dank und ich hoffe, dass auch einige Hörerinnen und Hörer dann auch zu unserem Alpenregionstreffen kommen, eben 16. Mai am Landhausplatz, 18 Uhr und 17. Mai dann eben am Bergisel. Das würde mich freuen und nochmal ein ganz ein herzliches Dankeschön, vor allem an jenen Helferinnen und Helfern, die im Hintergrund so stark mitarbeiten, die jetzt vielleicht auch gerade Radio U1 hören. Allen ein ganz ein herzliches Vergelt's Gott.

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1: Mit Martina Steidl. Morgen soll das niederländische Kreuzfahrtschiff, auf dem das Hunter-Virus ausgebrochen ist, Teneriffa erreichen. An Bord sind rund 150 Menschen. Die Evakuierung wird zur Chefsache. Die Weltgesundheitsorganisation übernimmt. Michael Schäder.
2: WHO-Chef Gebrejesus ist heute in Spanien angekommen, um eine sichere Evakuierung der Passagiere zu beaufsichtigen. Die Hondius wird vor der Kanareninsel ankern. Der Großteil der rund 150 Menschen an Bord soll dann mit einem kleineren Schiff an Land gebracht und dann in Bussen zum Flughafen gefahren werden. Dort warten Flugzeuge aus Deutschland, Frankreich, Belgien, Irland und den Niederlanden, um die Staatsangehörigen nach Hause zu fliegen. Für alle anderen EU-Bürger stellt die Union zwei weitere Maschinen zur Verfügung. Für Passagiere aus Nicht-EU-Staaten haben die USA und Großbritannien Notfallpläne vorbereitet.
1: Derzeit zeigt niemand an Bord Symptome. 6 von 8 Verdachtsfällen haben sich allerdings bestätigt. 3 Passagiere sind am Hunter-Virus gestorben. Die Polizei hat diese Woche nach internationalen Ermittlungen ein Netzwerk von Menschenhändlern zerschlagen. Junge Frauen aus Rumänien wurden auch in Wien zur Prostitution gezwungen. Mehr als 20 Opfer wurden bisher identifiziert, berichtet das Bundeskriminalamt. In Rumänien wurden 4 Verdächtige festgenommen. Die Gruppe hat durch die sexuelle Ausbeutung der Frauen 1,5 Millionen Euro eingenommen. Nach dem Wahldebakel für seine Labour-Partei bei den Regional- und Kommunalwahlen holt der britische Premier Starmer Ex-Regierungschef Brown als Unterstützung in die Regierung, als Sondergesandten für globale Finanzfragen. An Rücktritt denkt Starmer nicht. Das Ergebnis bezeichnet er als schmerzlich. Der Premier will nun auf die Wähler hören und den Status quo ändern, schreibt er in der Tageszeitung The Guardian. Zweites Blutwunder binnen weniger Tage in Neapel. Beim Besuch von Papst Leo XIV. In der süditalienischen Metropole hat sich nach einer Woche das Blut des Stadtpatrons San Gennaro erneut verflüssigt. In der Kathedrale ist daraufhin Jubel unter den Besuchern ausgebrochen. Bleibt das Phänomen aus, gilt das als schlechtes Omen.
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1: Mit Martina Steidl. Bundespräsident van der Bellen hat zum heutigen Europatag ein Plädoyer für den Schutz der europäischen Grundidee gehalten. In seiner Fernsehansprache hat er dazu aufgerufen, Europapatriotismus an den Tag zu legen und gemeinsam Lösungen für Migration, Klimakrise, Arbeitslosigkeit, Armut und Krieg zu entwickeln. Die EU sei auch dazu angehalten, Regeln für digitale Megakonzerne wie Google oder OpenAI zu schaffen. Nach dem Wahlsieg über die Fidesz-Partei des ungarischen Premier Orbán hat heute Peter Modja offiziell das System Orbán abgelöst. Das Parlament hat ihn zum neuen Regierungschef gewählt. Auf ihn warten viele Aufgaben. Die Korruption will bekämpft werden. Konfrontiert ist Modja aber auch mit einem wachsenden Schuldenberg. Kommende Woche soll die Regierung ihre Arbeit aufnehmen. Die Evakuierung nach dem Hantavirus-Ausbruch an Bord des Kreuzfahrtschiffes Hondius wird zur Chefsache. Die Weltgesundheitsorganisation überwacht vor Ort die Evakuierung. Das Schiff soll morgen vor Teneriffa ankern. Die rund 150 Passagiere werden dann mit einem kleineren Schiff an Land gebracht und dann weiter in ihre Heimatländer geflogen. Aktuell hat niemand an Bord Symptome, 3 Passagiere sind aber am Hantavirus gestorben. Tragischer Zwischenfall auf dem Flughafen der US-Stadt Denver. Ein Flugzeug ist beim Start auf dem Rollfeld mit einem Menschen kollidiert. In der Folge hat ein Triebwerk des Airbus A321 kurzzeitig gebrannt. Deswegen ist der Start abgebrochen worden. Die Passagiere wurden über Notrutschen in Sicherheit gebracht. Ein Fluggast wurde dabei verletzt.
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